0: Straße von Hormuz gesperrt. Aus den USA heißt es aber, der Schiffsverkehr laufe weitgehend normal. Markus Müller berichtet.
1: Die Straße von Hormuz ist geöffnet, das erklärt Präsident Donald Trump am Sender NBC.
2: Open, we bombed the hell out of them last night.
1: Sie ist offen und wir haben sie in der Nacht in Grund und Boden bombardiert, sagt Trump. Es habe davor Gespräche gegeben, aber die iranische Führung halte sich nicht an Absprachen. Das seien, wie er wörtlich sagt, sehr böse und kranke Leute. Laut US-Militär wurden mehr als 140 Ziele im Iran angegriffen, in erster Linie solche, die dazu dienen, die Schifffahrt rund um die Straße von Hormuz zu gefährden. Die iranischen Revolutionsgarden hatten gestern erklärt, die Straße sei geschlossen und ein Containerschiff angegriffen und beschädigt, das dabei war, die Meerenge zu durchqueren. Getroffen wurden auch mehrere Ziele in den arabischen Golfstaaten.
0: Und jetzt zum Wetter und zu Michael Mattern.
3: Der Montag bringt in ganz Österreich Badewetter mit viel Sonne, die meisten Sonnenstunden in der Mitte des Landes. Östlich und westlich davon ziehen zeitweise auch dichtere Wolken durch. Es bleibt aber weitgehend trocken, nur vom Montafon den Alpenhauptkamm entlang bis nach Oberkärnten sind gegen Abend einzelne Wärmegewitter möglich. Bei nur wenig Wind wird es sehr heiß, Höchstwerte 26 bis 34 in 2000 Meter um 17 Grad. Morgen Dienstag ähnliche Temperaturen, aber weniger Sonne und einige Regenschauer der Gewitter, vor allem im Bergland sowie im Süden.
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1: Im Studio Daniel Teissl. Es ist 3 Uhr. Trockenheit und Hitze. Der Landwirtschaft in Österreich geht es derzeit nicht gut. Die Landwirtschaftskammer rechnet heuer mit einer deutlich geringeren Getreideernte als im Vorjahr, vor allem im Osten. Petra Otitsch berichtet.
2: Im Durchschnitt betragen die Ertragseinbußen beim Weizen 20%. Es sind also Maßnahmen gefragt, um das hitzebedingte Austrocknen des Ackerbodens möglichst lange hinauszuzögern. Dazu gehören der Zwischenfruchtanbau, eine möglichst schonende Bodenbearbeitung oder auch das Anlegen von Windschutzstreifen. Der Weinviertler Getreidebauer und Armer Marketing-Aufsichtsratsvorsitzende Lorenz Meyer sagt:
3: Nichts wächst ohne Wasser. Und deshalb wird es notwendig werden, dass wir Infrastruktur aufbauen in Niederösterreich zum Morfettkanal, der hier schon ein wichtiger Punkt ist, auch zusätzliche Infrastruktur aufzubauen. Denn hier geht es um die Versorgungssicherheit der Menschen in Österreich.
2: Denn 2/3 des österreichischen Weizens werden in trockenem, pannonischem Klima angebaut.
1: In einem Pub in Bangkok ist Feuer ausgebrochen. Mindestens 27 Menschen sollen ums Leben gekommen sein. 63 Personen sind verletzt. Die Brandursache wird noch ermittelt. Das Lokal liegt in der Nähe eines Marktes, der auch bei Touristen sehr beliebt ist. Gregor Mühlberger gewinnt Österreichs bekannteste Radrundfahrt, die Tour of Austria. Der Niederösterreicher ist der erste Gesamtsieger aus Österreich seit 13 Jahren, berichtet Christoph Ott.
4: Dem zweifachen Etappensieger reicht auf der abschließenden Etappe von Langenlois nach Wien mit der Zielankunft vor dem Burgtheater der 52. Platz zum erstmaligen Triumph beim Heimrennen.
5: Ich freue mich auf die Trophäe, die wir dann Ehrenplatz kriegen und nochmal, ich bin super stolz auf die Jungs, aufs Team, auf unseren Staff und ja, ein großes Danke an die Jungs und jetzt ist Zeit zum Genießen.
4: Der 32-Jährige gewinnt in der Gesamtwertung mit mehr als einer Minute Vorsprung vor dem US-Amerikaner Kevin Vermerke und Bauke Mollema aus den Niederlanden. Der Tagessieger auf der abschließenden Etappe geht an Sam Watson aus Großbritannien, Patrick Konrad wird Dritter. Auch seitens des Radweltverbands UCI gibt es ein positives Zeugnis für die Organisation und Tourdirektor Thomas Pupp.
6: Wir haben in allen Bereichen die Bestnote, eine grüne Markierung bekommen. Und die UCI hat gesagt, es ist einfach ein Rennen auf einem unglaublich hohen Niveau. Und sie haben uns dazu gratuliert.
4: Ziel von Pupp ist es, in Zukunft einer der besten Touren Europas zu werden.
1: Und jetzt zum Wetter und zu Michael Mattern.
7: Die neue Woche beginnt hochsommerlich, überwiegend sonnig und heiß, allerdings nicht ganz ungetrübt. Zeitweise ziehen heute ein paar Wolken durch, die meisten zunächst im Osten und am Nachmittag dann im Westen. Regenschauer, Gewitter bleiben aber die absolute Ausnahme. Am ehesten kann es an der Grenze zu Italien vereinzelt gewittrig werden. Bei nur wenig Wind erreichen die Temperaturen heiße 26 bis 34 in 2000 Meter um 17 Grad. Morgen Dienstag ähnliche Höchstwerte, aber wechselhaft mit einem Mix aus Sonne, Wolken, Schauern und Gewittern.
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1: Im Studio Daniel Teissel. Es ist 4 Uhr. Lange Sommerferien können einerseits Erholung, andererseits aber auch eine Belastung für Schülerinnen und Schüler sein. 9 Wochen frei ist für viele Familien eine psychische Herausforderung. Martina Großfortner berichtet.
2: Viele Schülerinnen und Schüler haben ein anstrengendes Schuljahr hinter sich und es dauert, sich davon zu erholen. Außerdem bringt der Schulalltag Struktur mit sich, der in den Ferien wegfällt. Birgit Sattke von Rad auf Draht.
3: Da könnte es dann sein, dass Kinder oder Jugendliche dann halt auch eben ihren Alltag nicht so gut planen oder strukturieren können oder vielleicht dann halt auch einsamer sind als sonst.
2: Aber auch der Urlaub kann zum Problem werden.
3: In der Ferienzeit, wenn man halt gemeinsam mit den Eltern wegfährt, kann es natürlich auch zu Konflikten innerhalb der Familie kommen, weil da verbringt man natürlich auch sehr, sehr viel Zeit auf engen Raum miteinander und das kann natürlich dazu führen, dass es dann halt zwischen den Eltern und Kindern halt auch zu Streit kommt.
2: Wer über Probleme reden mag, für den gibt es mehrere Beratungsangebote. Bei Rad auf Draht kann man zum Beispiel auch mit den Expertinnen chatten.
1: Auch in dieser Nacht haben die USA wieder Ziele im Iran angegriffen. Das US-Militär teilt vor kurzem mit, dass Raketenstellungen, Luftabwehranlagen und Boote der iranischen Revolutionsgarden ins Visier genommen wurden. Ziel sei es, den Iran davon abzuhalten, Handelsschiffe in der Straße von Hormuz zu attackieren. China rüstet auf, auch nuklear. Ohne groß darüber zu sprechen, sei China drauf und dran, Russland als Nummer 2 der Welt abzulösen, sagen Beobachter aus dem EU-Parlament. Robert Zickmund berichtet.
4: In 3 Jahren soll China über 1000 jederzeit einsetzbare Atomwaffen verfügen, so die Aufklärung von US- und europäischen Geheimdiensten. Über 600 haben sie schon. Mit über 1 Billion Euro Handelsüberschuss werde China in wenigen Jahren Russland weit hinter sich lassen und zu den USA aufschließen. Engin Erolu, liberaler Abgeordneter und China-Delegierter des Europäischen Parlaments, berichtet über das chinesische Atomprogramm.
5: Dass tatsächlich mehrere hundert neue Silos gebaut werden, aus denen interkontinentale, aber auch Mittelstreckenraketen abgefeuert werden können.
4: China ist nun nach den USA und Russland das dritte Land, das atomar sowohl aus der Luft, von Raketen aus Silos und von U-Booten aus angreifen kann. Auch konventionell sei die chinesische Aufrüstung rasant, so Erolu.
1: Und jetzt zum Wetter und zu Michael Mattern.
6: Der Montag bringt in ganz Österreich Badewetter mit viel Sonne, die meisten Sonnenstunden in der Mitte des Landes. Östlich und westlich davon ziehen zeitweise auch dichtere Wolken durch. Es bleibt aber weitgehend trocken, nur vom Montafon den Alpenhauptkamm entlang bis nach Oberkärnten sind gegen Abend einzelne Wärmegewitter möglich. Bei nur wenig Wind wird es sehr heiß, Höchstwerte 26 bis 34 in 2000 Meter um 17 Grad. Morgen Dienstag ähnliche Temperaturen, aber weniger Sonne und einige Regenschauer dagegen. Gewitter, vor allem im Bergland sowie im Süden.
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1: Mit Rosanna Zara am Mikrofon. Die EU-Außenminister beraten heute in Brüssel über mögliche Israel-Sanktionen. Bei ihrem letzten Treffen vor der Sommerpause geht es unter anderem um Einfuhrverbote für Produkte aus völkerrechtlich illegalen israelischen Siedlungen in dem von Israel seit 1967 besetzten Westjordanland. Die Europäische Union bleibt in ihrer Israel-Politik gespalten. Brüssel-Korrespondent Tim Kopal berichtet.
2: Die Ausweitung israelischer Siedlungen im besetzten Westjordanland sei vollkommen inakzeptabel, so EU-Kommissionspräsidentin Ursula von der Leyen vergangene Woche in Dublin. Die EU-Kommission legt den Außenministern heute mehrere Möglichkeiten vor. Laut einem durchgesickerten Papier reichen diese von Strafzöllen, die Siedlerprodukte auf dem EU-Markt zu teuer machen würden, bis hin zu einem vollständigen Einfuhrverbot. Die Frage ist, ob diese Maßnahmen als Sanktionen Einstimmigkeit unter den Mitgliedstaaten erfordern würden. Zuletzt haben sich Deutschland und offenbar auch Ungarn und Tschechien quergelegt. Oder als Handelsmaßnahmen nur eine qualifizierte Mehrheit. Also mindestens 15 EU-Länder, die gemeinsam mindestens 65% der EU-Gesamtbevölkerung vertreten. Aus dem österreichischen Außenministerium heißt es, man werde alle Maßnahmen prüfen und sich der Diskussion nicht verschließen. Und Diskussionen sind heute vorprogrammiert.
1: Das US-Militär hat nach eigenen Angaben wieder den Iran angegriffen. Ziel sei es, den Iran so zu treffen, dass das Regime keine Handelsschiffe in der Straße von Hormus mehr attackieren kann. Es ist bereits die vierte Angriffswelle seit der Krieg zwischen den USA und dem Iran vergangene Woche wieder aufgeflammt ist. Die Vereinten Nationen zeigen sich besorgt und rufen beide Seiten zu neuen Verhandlungen auf. In der thailändischen Hauptstadt Bangkok sind bei einem Feuer in einem Pub mindestens 27 Menschen ums Leben gekommen. Mehr als 60 wurden verletzt, viele davon schwer. Ob sich unter den Opfern auch Ausländer befinden, ist noch unklar. Die Brandursache wird noch ermittelt. Augenzeugen berichten von Rauch, der aus einem Sicherungskasten aufgestiegen sein soll. Das Pub liegt in der Nähe des auch bei Touristen beliebten Freiluftmarktes Chatuchak. Jannik Sinner gewinnt das Tennis-Grand-Slam-Turnier von Wimbledon. Der Südtiroler verteidigt seinen Titel in einem Viersatz-Krimi gegen den Deutschen Alexander Zverev. Für den Weltranglisten-Ersten Jannik Sinner ist es der bereits fünfte Triumph bei einem Major-Event. Das waren die Nachrichten mit Rosanna Zara.
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4: Es bleibt auch heute, so wie die letzten Tage, noch einmal Sonne und bis zu 33 Grad. Aber schon morgen in der Früh sind dann stellenweise Gewitter und Regen dabei. Tagsüber zeigt sich dann zwar noch mal kurz die Sonne, aber am Nachmittag sind Regen und Gewitter dann wieder zurück.
3: Sicher unterwegs, der Radio Vorarlberg Verkehrsservice.
4: Ich sehe momentan keine Verzögerungen. Wenn Sie Infos haben, wir sind erreichbar. 0800 20 4000.
5: Guten Morgen, Vorarlberg.
3: Guten Morgen.
5: Und hier ist Reinhard Wittwer.
3: Guten Morgen, guten Start in die erste Ferienwoche.
4: Ja, was bringt die, was ist da los und was dürfen Sie nicht verpassen in der Woche?
3: Das hören wir gleich nach Gianna Nannini. Okay, Gianna Nannini, die kommt jetzt nicht. Kennen Sie das, wenn Sie was drücken und dann ist der Bildschirm schwarz? Das habe ich gerade. Ah, also ja. Ich versuche jetzt alles noch einmal zu starten. Kannst du einen Witz erzählen dazwischen vielleicht? Oder ich drücke da jetzt mal rum und dann sollte dann bald mal wieder was kommen. Moment. Bildschirm hat sich schon mal in dunkelblau verändert.
4: Ja, schon mal was.
3: Ja, nicht schlecht. So, nochmal. Ja, bestätigen, bestätigen. Ist das hier Gianna Nannini? Oder ist es nicht? Moment, einmal noch Klick. So, und das hier ist Gianna Nannini, ja. Ich hab's geschafft, ja! Yeah! Also, falls Sie mal in dieser Woche Computerprobleme haben, rufen Sie an, ich komme vorbei.

0: Guten Morgen, guten Start in die erste Ferienwoche. Und da ist in Vorarlberg schon ziemlich was los. Zum Beispiel gleich zweimal mit der Feuerwehr.
1: Ja, einmal findet das Bezirksfeuerwehrfest Thüringer Berg am Wochenende statt. Die feiern nämlich ihren 100. Geburtstag. Und Feuerwehrfest ist auch in Lingenau von Freitag bis Sonntag. Bei beiden Festen können Sie sich auch den Leistungsbewerb ansehen.
0: Und wenn Sie lieber zum Wasser statt ins Festzelt möchten, dann am besten nach Bregenz.
1: Ja, da findet nämlich der Wasserball-Bodensee-Cup in der Milli statt. Mit dabei sind ganz viele internationale Teams und am Samstag, also nach dem ersten Spieltag, dann die Sommernachtsparty ab kurz nach 8.
0: Tja, und die ganze Woche, die dient ja eigentlich nur zum Anlaufnehmen, die dient nur zur Vorbereitung, damit alles parat ist für den Sonntag, das Finale der WM.
1: Ja, die können Sie auch in Vorarlberg live mitverfolgen natürlich. Das sind im Land verteilt, nämlich Public Viewings, zum Beispiel in Dornbirn am Marktplatz, in Bregenz oder in Hart. Wir wissen zwar noch nicht, wer spielt, aber wir wissen wann, das Finale ab 21 Uhr.
0: Jetzt wissen wir schon, wer spielt, nämlich Mark Musik aus Vorarlberg.

0: Queen um 19.05 Uhr. Guten Morgen!
1: Und willkommen in der ersten offiziellen Ferienwoche im Ländle.
0: Ja, falls bei Ihnen aber trotzdem der Wecker gegangen ist heute Morgen, da könnte man schon etwas sensibel reagieren am Montagmorgen, vor allem vor dem ersten Kaffee.
1: Ja, aber geht der Wecker jetzt nicht immer vor dem ersten Kaffee, Reinhard?
0: Darüber muss ich erst nachdenken. Mit Sensibel von Peter Cornelius.

0: Guten Morgen am Montag, es ist der 13. Juli. Hier sind die Radio Vorarlberg Nachrichten um 5.30 Uhr.
1: Mit Katharina Battlock, guten Morgen. An heißen Tagen wie derzeit muss die Bergrettung zu vielen internistischen Notfällen wie etwa Herz-Kreislauf-Problemen ausrücken. Viele Menschen kommen an ihre Grenzen, wenn zu körperlicher Anstrengung wie beim Wandern oder Radfahren die Hitze kommt, sagt Klaus Drechsel von der Bergrettung Vorarlberg. Die Zahl dieser Einsätze sei zuletzt stark angestiegen. Eine 49-jährige E-Bikerin ist am Sonntagvormittag bei einer Tour in La Terns schwer verletzt worden. Als sie vom Rad abstieg, verlor sie das Gleichgewicht und stürzte gut 20 Meter in ein Bachbett. Dabei verletzte sie sich an den oberen Brustwirbeln und am Ellbogen. Sie wurde mit dem Hubschrauber ins Spital geflogen. Der Dessous-Verschlusshersteller Mitex Miederband in Hörbrands schließt mit Ende des Jahres. Der Betrieb ist vor 4 Jahren von einem deutschen Mitbewerber übernommen worden. Jetzt schließe man den Standort aus Kostengründen, berichtet die Wirtschaftspresseagentur. Die Produktion sei zu teuer, rund 10 Mitarbeitende sind betroffen.
0: Die eine braucht neue Jäckle, dem anderen ist schon wieder zu warm.
2: Ich finde, ist jetzt am Morgen auch noch ein bisschen frischer als am Rest des Tages. Am Küsten jetzt zum Beispiel in Lech mit 7 Grad, 16 Grad sind es in Dornbirn und 12 Grad in Schopanau. Aber es gibt noch einmal Sonne und bis zu 33 Grad heute. Schon morgen in der Früh sind dann stellenweise Gewitter und Regen dabei.
0: Sicher unterwegs, der Radio Vorarlberg Verkehrsservice.
2: Läuft alles, aber wenn Sie Infos für uns haben, gerne anrufen 0800 20 4000.
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4: Reinhard Wittwer in Guten Morgen Vorarlberg.
0: Guten Morgen und Valentina ist schon da.
2: Morgen.

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2: Ich bin ein Freund von Volksweisheiten. Sie entstanden in einer Zeit, in der noch nicht multimediale Bild- und Wortlawinen auf die Menschen niedergingen. Weisheiten, die in verdichteter Lebenserfahrung und zeitloser Sehnsucht wurzeln. Mein Freund und Künstler Hans Seifert zitiert gerne aus dem geistigen Erbe seiner Mutter. Ihr unerschütterlicher Wunsch nach Versöhnung mündete stets in den Satz: Lassen wir es gut sein. Das Tor der Verletzlichkeit ist stets offen und bürdet uns, wenn wir uns nicht rechtzeitig davon befreien, schmerzhaften Ballast auf. Gut sein lassen heißt vergeben. Vergebung ist das Weggeben dessen, was uns beleidigt, gekränkt, verletzt, unter Umständen verbittert oder sogar bösartig gemacht hat. Vergebung ist keine leichte Übung und geht oft mit einer Woge des aufgestauten Schmerzes einher. Wollen wir Gutes tun und gutes Leben gestalten, so hilft uns die Lebensweisheit, dass wir nie so schön sind, wie wenn wir vergeben und Vergebung erfahren.
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Guten Morgen um 5.48 Uhr in diesem Montag starten wir rein in eine neue Woche. Die Jeans, die waren schon hauteng, aber die Frisur, die war eigentlich genau das Gegenteil. So wusch, die Frisur aus einer 70er-Jahre-Mähne heraus singt Ihnen jetzt David und das Jeans on.

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1: Mit Rosanna Zara am Mikrofon. Im Nahen Osten hört die Gewalt nicht auf. Die vierte Nacht in Folge hat es wieder Angriffe gegeben. Das US-Militär meldet Schläge auf den Iran. Der Iran wiederum hat Angriffe auf mehrere Golfstaaten geflogen. Eva Pöcksteiner berichtet.
2: Man habe Dutzende militärische Ziele getroffen, so das US-Regionalkommando CENTCOM nach den US-Angriffen auf den Iran in den frühen Morgenstunden. So sollen Verteidigungssysteme, Radaranlagen, Drohnen und Raketenteile sowie kleine Boote getroffen worden sein.
3: Präsident Trump
2: hat immer gesagt, wenn der Iran Schiffe attackiert oder generell aggressiv vorgeht, werde er kraftvoll reagieren, so der US-Botschafter bei der NATO, Matthew Whitaker. Auch der Iran hat wieder reagiert, mit Attacken auf die Golfregion. Die iranischen Revolutionsgarden haben nach Angaben von Staatsmedien US-Militärziele und Stützpunkte in Jordanien, Kuwait und Bahrain angegriffen.
1: In Brüssel präsentiert ein Expertengremium heute seine Vorschläge für ein EU-weites Social-Media-Verbot für Kinder. Die Empfehlungen sollen als Grundlage dienen für einen Gesetzesvorschlag, den die Kommission bis spätestens Herbst vorlegen will. Ziel der EU ist es, Kinder und Jugendliche online besser zu schützen. Auch Österreich plant ein ähnliches Gesetz. Es soll für alle unter 14 Jahre gelten. Der österreichische Motorradfahrer Philipp Steinmeier ist am Samstag bei einem Wettbewerb im tschechischen Brünn tödlich verunglückt. Steinmeier ist bei der Alpe Adria Meisterschaft mit dem rumänischen Piloten Adrian Rus zusammengestoßen und noch an der Unfallstelle verstorben. Der Rumäne wurde noch ins Krankenhaus gebracht, konnte dort aber nicht mehr gerettet werden. Tennisstar Jannik Sinner gewinnt beim Rasenklassiker in Wimbledon im Finale gegen den Deutschen Alexander Zverev. Damit verteidigt der Südtiroler seinen Titel erfolgreich. Christoph Ott berichtet.
4: Der Weltranglisten-Erste gewinnt gegen Zverev nach fast 4 Stunden Spielzeit und Satzrückstand in 4 Sätzen und ist erst der 10. Spieler in der Open Era, der es schafft, seinen Wimbledon-Titel erfolgreich zu verteidigen. Es war wieder ein tolles Finale. Ich bin glücklich über den Sieg und die gezeigte Leistung von uns beiden. Es gibt keinen besseren Ort, um Tennis zu spielen. Für den 24-Jährigen ist es bereits der insgesamt 5. Grand-Slam-Titel. Zverev hingegen darf sich mit dem Erreichen seines ersten Wimbledon-Finales zumindest über einige Punkte in der Weltrangliste freuen. Der 20-Jährige ist nun hinter Sinner die Nummer 2 im ATP-Ranking.
5: You're very, very close, so,
4: du bist sehr nah, wir müssen jetzt vorsichtig sein.
5: To be very careful now, so. But congrats.
4: Sagt Sinner nach dem Spiel, der aber immer noch fast 5000 Punkte Vorsprung auf den Deutschen hat.
1: Das waren die Nachrichten mit Rosanna Zara.
6: Und falls Sie noch ein Programm für den ersten richtigen Ferientag brauchen, die Kinder gehen sicher gerne wandern mit Ihnen. Es ist super Bergwetter.
7: Ja, Gewitter sind da heute eher unwahrscheinlich und auf 2000 Meter werden es maximal feine 19 Grad. Aber auch weiter unten scheint die Sonne bei bis zu 33 Grad heute. Morgen in der Früh sind dann aber stellenweise Gewitter und Regen dabei.
6: Sicher unterwegs, der Radio Vorarlberg Verkehrsservice.
7: Frühverkehr läuft im Moment noch überall, aber wenn Sie Infos oder Meldungen für uns haben, wir sind erreichbar unter 0800 20 4000.
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6: Guten Morgen mit Musik aus Österreich und zwar gleich doppelt. Christina Stürmer, nie genug.
7: Oh ja, habe ich gerade live gesehen am Wochenende.
6: Und?
7: Ja, richtig cool war's. Also cool. Mega Stimmung, cooler Auftritt.
6: Hören wir auch gleich und zwar nach Opus. Life is Life.

0: vom Zeugnis. Es ist 11:06 Uhr, guten Morgen. Und das erste Wochenende nach dem Zeugnis war vielleicht ein lukratives, weil man, da grässt man ja auch.
1: Ja, ab, mal. Oma, Opa.
0: Da kommt man alle Besuch auf mal. So. Zeugniszorger. Und gab es auch Zeugnisgeld?
2: Ja. Nur vom Opa.
3: Nur von Oma.
4: Von der Oma kriege ich.
5: Von meiner Oma, von meinem Opa, von meinem Papa.
6: Oma und sonst nur Sachen, kein Geld.
2: Digga, was kriegst du?
6: 160.
5: Wie viel? 50.
6: Ich verlange für jede 1 oder 2 20 Euro.
2: Ich krieg 10 Euro von meiner Oma und Opa.
7: Wisst ihr, was ihr mit dem Geld macht?
5: Ja, ausgeben im Spar.
7: Für was gebt ihr das Geld aus?
8: Ich kaufe mir einen E-Scooter.
7: Wow, laut Deinser.
8: Ja. Yeah.
7: Wirklich?
8: Und 2er halt.
1: Ja, und 2er halt.
0: Laut Deinser. Ja, und 2er. Wie viel hast du so verlangt?
1: Nicht ganz 20 Euro.
0: Verlangt 20 Euro. Ich hätte nur mal einen 1er verlangt, das war gut.

0: ab in die neue Woche um 19 nach 6 an diesem Montag. Und Sie so?
1: Guten Morgen, Vorarlberg, da ist der Alexander. Die Woche wäre ich auf jeden Fall noch das Wert ausnützen. Schon, dass ich mit dem Mountainbike herkomme und der Herrgott einen guten Maß einlasse. Jeden Morgen laufe ich oder mache damit entlang mit meinen zwei Hunden, damit sie auch ein bisschen frische Luft schnappern können und ab und zu einen Schwimm mit acht tun können. Und so macht der Tag gleich Spaß am Morgen.
0: Guter Plan. Guten Morgen. 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

Schönen Morgen. Last-Minute-Urlaube boomen, haben wir gleich in den Nachrichten. Wenn Sie dieses Jahr noch nicht gebucht haben, dann dranbleiben. In der nächsten Stunde hier bei Radio Vorarlberg, da haben wir was für Sie.

0: Guten Morgen an diesem Montag. Es ist der 13. Juli. Hier sind die Radio Vorarlberg Nachrichten um 6.30 Uhr.
1: Mit Katharina Battlock. Schönen guten Morgen. Die Vorarlberger Jägerschaft zieht eine positive Bilanz über das abgelaufene Jagdjahr. Die vorgegebenen Abschusszahlen für Reh, Rot, Gams und Steinwild wurden landesweit deutlich erfüllt, sagt der neue Landesjägermeister Manfred Vombank. Im Schnitt liege man bei 107%. Um die Tuberkulose, die vom Rotwild auf Rinder übertragen werden kann, einzudämmen, wurden die Abschusszahlen im Vorjahr in bestimmten betroffenen Gebieten stark erhöht, sagt Vombank.
2: Wir müssen eine Abschussplanung machen, die grundsätzlich halt mal fürs Land gilt. Und dann haben wir Sondermaßnahmen in diesem Bekämpfungsgebiet Nord und Bekämpfungsgebiet Süd. Und dort werden nochmal zusätzliche Abschusszahlen zu diesen Zahlen dazugegeben. Und da können wir wirklich sagen, dass wir im vergangenen Jahr diese Zahlen erfüllt haben.
1: Um TBC weiter zu bekämpfen, wurde der Abschuss für die nächsten beiden Jahre noch einmal erhöht. Die Jäger würden aktuell so viel schießen, wie sie können, sagt Vombank. Man müsse aber auch akzeptieren, wenn das irgendwann nicht mehr machbar sei. Wer eine Last-Minute-Reise buchen will, hat noch gute Chancen. Noch gäbe es genügend Angebote in so gut wie alle Reiseländer, sagt Reisebürosprecher Michael Nachbauer. Der Juli sei zwar schon recht gut gebucht, im August gäbe es aber noch mehr als genügend Plätze. Die Preise könnten allerdings Tag für Tag steigen, sagt Nachbauer. Es zieht aber nicht alle Menschen im Urlaub in den Süden. Viele verbringen ihren Urlaub auch hier daheim in Vorarlberg. Und da geht es oft in die Berge. An heißen Tagen wie heute heißt es aber, eine Wanderung gut zu planen. Denn gerade zur Mittagszeit und am Nachmittag, wenn die Temperaturen stark ansteigen, überschätzen sich viele Wanderer, sagt Bergretter Klaus Drechsel.
3: Was wir merken, ist vor allem auch internistische Notfälle, also das Herz-Kreislauf-System, weil man darf ja nicht vergessen, zusätzlich zur Belastung, die körperliche beim Wandern, kommt noch die Hitze und da muss der Körper schon relativ kräftig kurbeln, damit er mal die Hitze auch verarbeitet. Und da kann es schon einmal zu einem Notfall kommen, ja, merken wir.
1: Man müsse beim Wandern oder auch beim Radfahren in den Bergen also immer an die richtige Ausrüstung und an die eigene Kondition denken. Der Dessous-Verschlusshersteller Mitex Miederband in Hörbranz schließt mit Ende des Jahres. Der Betrieb ist vor 4 Jahren von einem deutschen Mitbewerber übernommen worden. Jetzt schließe man den Standort aus Kostengründen, berichtet die Wirtschaftspresseagentur. Die Produktion sei zu teuer, rund 10 Mitarbeitende sind betroffen. Die 75. Tour of Austria ist für das Radteam Vorarlberg ohne großen Highlights zu Ende gegangen. Auf den 5 Etappen hat es die Mannschaft nie in die Top 10 geschafft, sagt Philipp Hof. Philipp Hofbauer ist in der Gesamtwertung als Bester auf Platz 14 gelandet. Trotzdem ist Teammanager Thomas Kofler nicht unzufrieden.
4: Die Rundfahrt war so gut besetzt mit den World Tour Teams und die haben wirklich fast auf allen Etappen Krawall gemacht. Am Ende vom Tag sind wir nicht unglücklich und trotzdem müssen wir auch ehrlich zu uns sein, dass wir da mit anderen Möglichkeiten gegen die Großen im Konzert der Top-Mannschaften mitspielen. Und die Sportler haben jetzt da wirklich das Beste gegeben. Und wenn man das sagen kann, darf man auch trotzdem zufrieden sein.
1: Sagt der Manager des Radteams Vorarlberg, Thomas Kofler.
0: Und auf Regen müssen wir nach wie vor warten, oder? Alexander Radl her vom Cheers für Wetterdienst Innsbruck. Guten Morgen.
5: Schönen guten Morgen. Ja, aber nicht mehr allzu lange. Die erste Ferienwoche beginnt aber in Vorarlberg jetzt noch durchwegs mit einem klaren Himmel und sommerlichen Frühtemperaturen bei 9 Grad aktuell in Wart, 14 in Alberschwende, 16 in Langen und Bludenz sowie 18 Grad in Bregenz. Heute ist auf jeden Fall der letzte Tag mit stabilem Hochdruckeinfluss. Es scheint noch einmal durchwegs die Sonne. Im Tagesverlauf ziehen zwar vermehrt Schleierwolken durch und auch einige Quellungen entstehen, es sollte aber noch überall stabil und freundlich bis zum Abend bleiben. Bei teils auflebendem Wind liegen die Höchstwerte zwischen 28 und 33 Grad. Der morgige Dienstag beginnt dann schon in der Früh mit Regenschauern und Gewittern, die aber wieder abziehen und vorübergehend der Sonne den Vortritt lassen. Später am Tag wird es dann aber wieder zusehends gewittrig und in dieser Tonart geht es dann auch in den nächsten Tagen weiter.
0: Danke Alex. Sicher unterwegs, der Radio Vorarlberg Verkehrsservice.
6: Vorüberkehr läuft. Sollten Sie Meldungen haben, wir sind da. Sie erreichen uns entweder per Sprachnachricht oder Sie rufen uns an 0800
0: 20 4000. Gute Fahrt.
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1: Guten Morgen. Vorarlberg kommt heute Morgen schon im Fernsehen in Guten Morgen Österreich.
2: Ja, und zwar der Felix, der ist erst 9 und kann aber schon ziemlich gut Zauberwürfel lösen.
3: Es ist etwas, was nie langweilig wird. Man hat immer wieder Erfolgserlebnisse. Und es ist auch gut, dass wenn eine gewisse nervige Mama oder ein gewisser nerviger Papa einmal wieder voll zur Weißglut bringt, dann bringt das einen einfach richtig runter, beziehungsweise lenkt einen auch ab. Ist einfach richtig entspannt. Nicht nur für diese Situation, sondern einfach allgemein.
2: Okay.
1: 9 ist der. Ja. Ja, hat nervige Eltern offenbar. Kann aber super Zauberwürfel lösen, sehen Sie heute in Guten Morgen Österreich im Fernsehen, schon seit 6.30 Uhr. Ich liebe ja auch Zauberwürfel.
2: Mhm, ich merk's.
1: Ich habe der Valentina jetzt gerade ein ganzer Sack voll Zauberwürfel mitgebracht.
2: Für mich ist das nicht so entspannend wie für den Felix.
1: Na, bei dir schaut's aus wie Kung Fu Fighting.

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1: Mit Rosanna Zara am Mikrofon. Guten Morgen. Sollen Produkte aus den illegalen israelischen Siedlungen im Westjordanland nicht mehr in die EU importiert werden dürfen? Darüber beraten die EU-Außenministerinnen und Minister heute in Brüssel. Die Union ist in der Frage über mögliche Israel-Sanktionen gespalten, wie Brüssel-Korrespondent Tim Kuppel berichtet.
2: Die Ausweitung israelischer Siedlungen im besetzten Westjordanland sei vollkommen inakzeptabel, so EU-Kommissionspräsidentin Ursula von der Leyen vergangene Woche in Dublin. Die EU-Kommission legt den Außenministern heute mehrere Möglichkeiten vor. Laut einem durchgesickerten Papier reichen diese von Strafzöllen, die Siedlerprodukte auf dem EU-Markt zu teuer machen würden, bis hin zu einem vollständigen Einfuhrverbot. Die Frage ist, ob diese Maßnahmen als Sanktionen Einstimmigkeit unter den Mitgliedstaaten erfordern würden. Zuletzt haben sich Deutschland und offenbar auch Ungarn und Tschechien quergelegt. Oder als Handelsmaßnahmen nur eine qualifizierte Mehrheit. Also mindestens 15 EU-Länder, die gemeinsam mindestens 65% der EU-Gesamtbevölkerung vertreten. Aus dem österreichischen Außenministerium heißt es, man werde alle Maßnahmen prüfen und sich der Diskussion nicht verschließen. Und Diskussionen sind heute vorprogrammiert.
1: Die jüngste Hitzewelle in Westeuropa hat zu einer hohen Übersterblichkeit geführt. Mehr als 10.000 zusätzliche Todesfälle hat es laut der EU-Gesundheitsbehörde ECDC und der Weltgesundheitsorganisation WHO Ende Juni gegeben. Das sei zu dieser Jahreszeit ungewöhnlich. Zu 90% waren es über 65-jährige Personen. Extreme Hitze belastet vor allem das Herz-Kreislauf-System. Viele Schülerinnen und Schüler freuen sich auf die langen Sommerferien, haben schon viel vor oder sind froh, einfach mal nichts tun zu müssen. Für andere können die Ferien aber auch eine Belastung sein, wie Martina Großfurtner berichtet.
3: Viele Schülerinnen und Schüler haben ein anstrengendes Schuljahr hinter sich und es dauert, sich davon zu erholen. Außerdem bringt der Schulalltag Struktur mit sich, der in den Ferien wegfällt. Birgit Sattke von Rad auf Draht.
4: Da könnte es dann sein, dass Kinder oder Jugendliche dann halt auch eben ihren Alltag nicht so gut planen oder strukturieren können oder vielleicht dann halt auch einsamer sind als sonst.
3: Aber auch der Urlaub kann zum Problem werden.
4: In der Ferienzeit, wenn man halt gemeinsam mit den Eltern wegfährt, kann es natürlich auch zu Konflikten innerhalb der Familie kommen, weil da verbringt man natürlich auch sehr, sehr viel Zeit auf engen Raum miteinander. Und das kann natürlich dazu führen, dass es dann halt zwischen den Eltern und Kindern halt auch zu Streit kommt.
3: Wer über Probleme reden mag, für den gibt es mehrere Beratungsangebote. Bei Rad auf Draht kann man zum Beispiel auch mit den Expertinnen chatten.
1: Im Süden Ägyptens, nahe Luxor, haben niederländische Archäologen eine 3000 Jahre alte Grabstätte entdeckt. Mehrere Bauelemente sind noch gut erhalten. Das Grab wird einem Mann namens Pasa zugeschrieben. Darauf deuten zumindest zahlreiche Inschriften hin. Das waren die Nachrichten mit Rosanna Zara.
5: Heute gibt es noch einmal Sonne von früh bis spät.
6: Ja, aber es wird langsam unbeständiger. Gewitter sind heute zwar noch eher unwahrscheinlich und es scheint die Sonne bei bis zu 33 Grad. Morgen und auch über den Tag verteilt morgen sind dann stellenweise Gewitter und Regen mit dabei.
5: Sicher unterwegs der Radio Vorarlberg Verkehrsservice.
6: 10 Minuten mehr brauchen Sie im Moment vom Bregenzer Wald Richtung Kreisverkehr Dornbirn Nord. Und wenn sonst noch was sein sollte, wir sind da und erreichbar unter 0800 20 4000.
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5: Guten Morgen, einen guten Start in die erste Ferienwoche.
6: Ja, was bringt die? Was ist da los? Und was dürfen Sie nicht verpassen in dieser Woche?
5: Hören wir gleich nach Paul Young.

0: Guten Morgen am Montag. Wir starten in die erste echte Ferienwoche. Ja, und da ist in Vorarlberg schon ziemlich was los, gleich zweimal mit der Feuerwehr.
1: Ja, einmal findet das Bezirksfeuerwehrfest Thüringer Berg am Wochenende statt. Die feiern nämlich ihren 100. Geburtstag. Und Feuerwehrfest ist auch in Lingenau von Freitag bis Sonntag. Und bei beiden Festen können Sie sich auch den Leistungsbewerb ansehen.
0: Wenn Sie lieber zum Wasser statt ins Festzelt möchten, dann am besten nach Bregenz.
1: Da findet nämlich der Wasserball-Bodensee-Cup in der Mili statt. Mit dabei sind ganz viele internationale Teams und am Samstag, also nach dem ersten Spieltag, dann auch die Sommernachtsparty ab kurz nach 8.
0: Und die Woche, die dient ja eigentlich nur einem: Anlauf nehmen und Vorbereitung auf Sonntag, das Finale, die Weltmeisterschaft.
1: Ja, und die können Sie auch in Vorarlberg live mitverfolgen. Das sind im Land verteilt, nämlich Public Viewings zum Beispiel in Dornbirn am Marktplatz, in Bregenz oder in Hart. Wir wissen da zwar noch nicht, wer spielt, aber wir wissen wann, das Finale ab 21 Uhr.
0: Hier bei uns im Finale gleich Reinhard Fendrich mit zweier Beziehung und jetzt Rocky Sharp and the Replays. 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

Wir sind ja voll im Urlaubsfieber, stelle ich gerade fest, um 7.27 Uhr. Gleich in den Radio Vorarlberg Nachrichten, da geht es um die Last-Minute-Reisen. Und danach, nach den Nachrichten, packen wir schon mal die Koffer mit Ihnen.

0: Guten Morgen an diesem Montag. Es ist der 13. Juli. Hier sind die Radio Vorarlberg Nachrichten um 7.30 Uhr.
1: Mit Katharina Battlock. Guten Morgen. Das Wetter in diesen Tagen lädt eigentlich fast zum Urlaub daheim in Vorarlberg ein. Viele Menschen wollen in den Ferien aber einfach Richtung Süden. Reisebürosprecher Michael Nachbauer schätzt, dass rund 70% aller Vorarlbergerinnen und Vorarlberger ihren Urlaub schon gebucht haben. Für die anderen 30%, die auf ein günstiges Last-Minute-Angebot hoffen, gibt es noch gute Chancen.
2: Der Juli läuft besser wie der August. Im August gibt es noch ein bisschen mehr Platz. Aber generell kann man sagen, man findet in jeder Destination noch Zimmer und Flugplätze. Sollte sich aber entscheidungsfreudig ins Reisebüro begeben, nicht mehr allzu lange zuwarten, weil es ist wie an der Börse, was heute frei ist, kann morgen schon wieder weggebucht sein. Und auch die Preise, die können sich sehr, sehr schnell ändern.
1: Wer zeitlich und örtlich flexibel sei, habe jedenfalls gute Chancen, noch preiswert in den Süden fliegen zu können, sagt Nachbauer. Viele Menschen zieht es in ihrem Urlaub aber auch hier daheim in die Berge. Das merkt auch die Bergrettung. An heißen Tagen wie derzeit müssen die Retter zu vielen internistischen Notfällen wie Herz-Kreislauf-Problemen ausrücken. Viele Menschen kommen an ihre Grenzen, wenn zu körperlicher Anstrengung wie beim Wandern oder Radfahren die Hitze kommt, sagt Klaus Drechsel von der Bergrettung Vorarlberg. Die Zahl dieser Einsätze sei zuletzt stark angestiegen. Die Vorarlberger Jägerschaft zieht eine positive Bilanz über das abgelaufene Jagdjahr. Man habe die Abschusspläne, die das Land vorgibt, bei Rot, Reh, Gams und Steinwild deutlich erfüllt, sagt der neue Landesjägermeister Manfred Vombank. Im Schnitt liege man bei 107%. Rund 9.700 Tiere mussten laut Plan erlegt werden. Tatsächlich geschossen haben die Jäger über 10.400 Tiere. Im ersten Halbjahr sind knapp 2.100 Elektroautos in Vorarlberg neu zugelassen worden. Das sind 44% mehr als im ersten Halbjahr des Vorjahres. Das zeigt eine Auswertung des Verkehrsclub Österreich. Der Anteil an E-Autos hat sich damit in den letzten 7 Jahren verneunfacht. Um den Anteil noch weiter zu erhöhen, fordert der VCÖ, privat benutzte Firmenwagen nicht mehr steuerlich zu begünstigen. Bei der Tour of Austria gab es für das Radteam Vorarlberg heuer nicht viel zu holen. In der extrem stark besetzten Rundfahrt ist Mannschaftskapitän Philipp Hofbauer in der Gesamtwertung nach den 5 Etappen auf Platz 14 gelandet und ist somit immerhin zweitbester Österreicher.
3: Ja, es war eine durchwachsene Rundfahrt. Der erste Tag war nicht ideal. Ich habe nicht die besten Beine gehabt. Glockner war dann extrem gut. Grundsätzlich bin ich eigentlich hergekommen als Helfer für den Colin Stüssi. Dadurch, dass er so kurz vor der Rundfahrt ausgefallen ist, bin ich dann in die Rolle gerutscht. Und dann war das Ziel im Idealfall ein bisschen besser zu sein als im letzten Jahr.
1: Mit Platz 14 ist das Hofbauer auch gelungen. Im Vorjahr hat der Niederösterreicher die Tour of Austria auf Platz 15 beendet.
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0: Ah, da wird man schon zum Schattenparker, gell, bei dem Wetter.
6: Ja, es wird wieder heiß, heute bis zu 33 Grad und dazu viel Sonne. Genießen Sie es noch, weil ab morgen wird es dann unbeständiger. Es bleibt zwar schwül heiß, aber es sind auch immer wieder Regen und Gewitter dabei.
0: Sicher unterwegs der Radio Vorarlberg Verkehrsservice.
6: 10 Minuten mehr brauchen Sie im Moment nur vom Bregenzer Wald Richtung Kreisverkehr Dornbirn Nord. Sonst schaut noch alles relativ ruhig aus. Wenn sonst noch was sein sollte, Ihre Infos immer gerne an 0800 20 4000.
0: Gute Fahrt.
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0: Schau dir morgen, 7.41 Uhr.
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0: 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Mit Flug für zwei Personen nach Calvin, Retour, mit Übernachtung natürlich und erweiterter Halbpension. Großartig.
3: Oh,
0: Also ich tät schon Mikko.
3: No.
0: Ah, Korsika ist wunderschön. Es geht auch ganz einfach.
3: Ja, wir packen jeden Morgen ein neues Stück in unseren Koffer und wer dann am Samstag alle in der richtigen Reihenfolge aufzählen kann, der gewinnt.
0: Hier on air sollte man das aufzählen können, dem Moderator, damit man gewinnt. So, jetzt pass mal auf. Wir haben uns kurz gestritten, welchen Koffer nehmen wir eigentlich? Den von Valentina oder meinen? Wer packt welchen Koffer? Mhm. Da wir aber bis Samstag jeden Tag etwas reinpacken müssen, ich wäre ja morgen schon fertig.
3: Du Badhoser und Gange.
0: Dann wäre es, dann ist klar, es ist Valentinas Koffer, damit wir einiges mitnehmen können. Okay, dann die große Frage natürlich und jetzt aufpassen und mitschreiben. Valentina, was ist das allererste, wenn du nach Korsika fliegst, was du in deinen Koffer packst?
3: Ich nehme mit ein aufblasbares Einhorn. Eklar.
0: Ja, okay.
3: Braucht man.
0: Okay, das allererste.
3: Das allererste.
0: Okay, dann schreiben Sie sich's auf. Ein aufblasbares Einhorn. Das nehmen wir an diesem Montag mit. Und wenn Sie am Samstag alles zusammenbekommen, haben Sie die Chance auf eine Reise nach Korsika. Also das notieren. Heute an diesem Montag ein aufblasbares Einhorn. Nimmt Sie mit.
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0: The Heat of the Night. Es waren vielerorts heiße Nächte. 7:52 Uhr ist es. Und jetzt in den Ferien ist es eh ruhiger auf Vorarlbergstraßen,
1: ja,
0: oder?
1: Es geht. 10 Minuten mehr brauchen Sie im Moment schon, wenn Sie in Hohenems Richtung Grenze unterwegs sind. 5 Minuten sind Sie in Lustenau auf der L204 vor dem Engelkreisverkehr und auf der L190 Richtung Feldkirch auf Höhe Klaus. Wenn sonst was sein sollte, wir sind erreichbar. 0800 20 4000.

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3: Mit Rosanna Zara am Mikrofon. Im Nahen Osten eskaliert die Lage weiter. Nachdem das US-Militär eine neue Angriffswelle auf den Iran beendet hat, haben auch die Golfstaaten erneut iranischen Beschuss gemeldet. Unklar bleibt weiter, ob wieder Schiffe durch die Straße von Hormuz fahren können oder nicht. Volker Obermeier berichtet.
4: Satellitendienste zeigen derzeit kaum Schiffsverkehr durch die Straße von Hormuz, die einzige Verbindung vom Persischen Golf ins offene Meer. Auf den Trackerbildern im Internet sind derzeit zwei Frachter erfasst, die Signale senden. Der Iran bezeichnet die Schiffsroute als geschlossen, die USA hingegen teilen mit, der Iran würde die Meerenge nicht kontrollieren. Die jüngste Eskalation im Nahen Osten belastet die Börsen in Asien, etwa in Japan, der Nikkei zeigt mehr als 2% Minus. Analysten rechnen weiter mit einer militärischen Auseinandersetzung. Außerdem ist der Preis für Rohöl wieder leicht gestiegen auf mehr als 79 US-Dollar pro Fass. Die Straße von Hormuz ist für den internationalen Handel mit Öl und Gas essentiell. Exporte aus der Region sind vor allem für Länder in Südostasien bestimmt.
3: Im Burgenland sorgt die bevorstehende Schließung eines privaten Pflegeheims für massive Aufregung. Das Land wirft der Heimbetreiberin betrügerische Abrechnungen vor. Angehörige sprechen von einer drohenden Entwurzelung der Heimbewohner. Bernd Koschuh.
5: Das Pflegeheim Wagner in Rudersdorf ist ein recht modernes, aber mit nur 18 Plätzen kleines, familiäres Heim, dessen Schließung bevorsteht.
6: Es ist hart, dass ich da muss vorgehen. Ja, weil ich mich so angewöhnt habe.
7: All die Leute im Rollstuhl, die nicht mehr denken richtig, denen nimmst du die Heimat weg.
8: Ich weiß ja gar nicht, wie sie das aufnimmt, wenn dann fremde Menschen für sie zuständig sind. Ich traue mir sie auch nicht sagen.
5: Sagt die Tochter einer 100-Jährigen. Das Land wirft der Heimbetreiberin und Ex-FPÖ-Abgeordneten Petra Wagner falsche Abrechnungen vor. Personal sei, Zitat, erfunden worden. Doch ÖVP-Clubobmann Bernd Strobel ortet einen Willkürakt der SPÖ-geführten Landesregierung.
9: Als die Besitzerin nicht bereit war zu verkaufen, dann wurde dieses Heim schlecht gemacht. Eine Sachverhaltsdarstellung an die Staatsanwaltschaft überbracht.
5: Die Staatsanwaltschaft ermittelt wegen Betrugsverdachts, aber mit noch offenem Ausgang.
3: Seit dem Wochenende stehen bei der Fußball-WM die Halbfinalpaarungen fest. Frankreich trifft morgen auf Spanien, England bekommt es am Mittwoch mit Argentinien zu tun. 48 Teams waren am Beginn des Turniers dabei und bald könnten es noch mehr sein. Die FIFA überlegt nämlich, das Teilnehmerfeld auf 64 auszuweiten. WM-Reporter Daniel Kulowitz.
10: Der Gigantismus der FIFA kennt scheinbar keine Grenzen. 48 Teams sind es ja jetzt. Gianni Infantino kann sich eine Vergrößerung auf 64 Teams vorstellen. Die Qualität sei extrem hoch und werde damit noch höher und höher überall auf der Welt, sagt der FIFA-Boss. Eine erneute Vergrößerung würde bedeuten 16 Gruppen und 128 WM-Spiele bei der kommenden Endrunde, inklusive neuer Milliardeneinnahmen. Fix ist das aber noch nicht. Bis jetzt ist es nur eine Überlegung.
3: Das waren die Nachrichten mit Rosanna Zara.
11: Und heute müssen wir im Garten noch selber gießen.
12: Ja, wird wieder heiß. Heute bis zu 33 Grad, dazu viel Sonne und heute noch kein Regen. Ab morgen wird es dann aber unbeständiger. Es bleibt zwar schwül heiß, aber auch da sind dann immer wieder Regen und Gewitter mit dabei.
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12: 10 Minuten mehr brauchen Sie im Moment, wenn Sie in Hohenems Richtung Grenze unterwegs sind. 5 Minuten sind es in Lustenau auf der L204 vor dem Engelkreisverkehr. Und auch bei der Grenze Mäder Richtung Schweiz brauchen Sie 5 Minuten mehr. Wenn sonst was sein sollte, immer gerne anrufen bei uns 0800 20 4000.
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11: Guten Morgen, es ist 3 nach 8 und wir starten in die erste Ferienwoche mit einem der absolut größten New Wave-Klassiker der 80er mit Reggae-Sound, Culture Club.

0: Schönen Montag. Es ist ein interessanter, spannender Montag, weil am Samstag, Freitag, gab es ja Zeugnisse.
1: Ja. Und spannendes Wochenende wahrscheinlich für viele, weil sie da ein bisschen was am Abstauben waren.
0: Ja, Zeugnisgeld. Also alle Verwandtschaft, Opa, Oma, Tanten, Onkels, alles waren abgeklappt. Gab es Zeugnisgeld?
2: Ja. Nur vom Opa.
3: Nur von Oma.
4: Von der Oma kriege ich.
5: Von meiner Oma, von meinem Opa, von meinem Papa.
6: Oma und sonst nur Sachen, kein Geld.
7: Digga, was kriegst du?
8: 160.
9: Wie viel? 50.
6: Ich verlange für jede 1 oder 2 20 Euro.
10: Ich krieg 10 Euro von meiner Oma und Opa.
7: Wisst ihr, was ihr mit dem Geld macht?
5: Ja, ausgeben im Spar.
7: Für was gebt ihr das Geld aus?
11: Ich kaufe mir einen E-Scooter.
7: Wow, laut Einser.
11: Ja. Yeah.
7: Wirklich?
11: Und 2er halt.
0: Laut der 1er und 2er halt. Und der 3er und der halt wahrscheinlich. Was hast du so verlangt?
1: Ja, verlangt doch nichts.
0: Ich verlang 20 Euro.

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0: Der Kommissar ist unterwegs in einem strahlend sonnigen Montagmorgen. Was machen Sie noch?
1: Guten Morgen, Vorarlberg, da ist Alexander. Die Woche werde ich auf jeden Fall das Wert ausnutzen. Schon, dass ich mit dem Mountainbike in den Berg komme und der Herrgott einen guten Mann einlasse. Jeden Morgen laufe ich am 8 entlang mit meinen zwei Hunden, damit sie auch ein bisschen frische Luft schnappen können und ab und zu einen Schwimm mit der 8 tun können. Und so macht der Tag gleich Spaß am Morgen.

0: Guten Morgen. Am Montag, es ist der 13. Juli. Hier sind die Radio Vorarlberg Nachrichten um 8.30 Uhr.
1: Mit Katharina Battlock, guten Morgen. Die Vorarlberger Jägerschaft zieht eine positive Bilanz über das abgelaufene Jagdjahr. Die vorgegebenen Abschusszahlen für Reh, Rot, Gams und Steinwild wurden landesweit deutlich erfüllt, sagt der neue Landesjägermeister Manfred Vombank. Im Schnitt liege man bei 107%. Um die Tuberkulose, die vom Rotwild auf Rinder übertragen werden kann, einzudämmen, wurden die Abschusszahlen im Vorjahr in bestimmten betroffenen Gebieten stark erhöht, sagt Vombank.
2: Wir müssen eine Abschussplanung machen, die grundsätzlich halt mal fürs Land gilt. Und dann haben wir Sondermaßnahmen in diesem Bekämpfungsgebiet Nord und Bekämpfungsgebiet Süd. Und dort werden nochmal zusätzliche Abschusszahlen zu diesen Zahlen dazugegeben. Und da können wir wirklich sagen, dass wir im vergangenen Jahr diese Zahlen erfüllt haben.
1: Um TBC weiter zu bekämpfen, wurde der Abschuss für die nächsten beiden Jahre noch einmal erhöht. Die Jäger würden aktuell so viel schießen, wie sie können, sagt Vombank. Man müsse aber auch akzeptieren, wenn das irgendwann nicht mehr machbar sei. Wer eine Last-Minute-Reise buchen will, hat noch gute Chancen. Noch gäbe es genügend Angebote in so gut wie alle Reiseländer, sagt Reisebürosprecher Michael Nachbauer. Der Juli sei zwar schon recht gut gebucht, im August gäbe es aber noch mehr als genügend Plätze. Nachbauer rät trotzdem, zeitig zu buchen. Die Preise können nämlich Tag für Tag steigen. Im ersten Halbjahr sind knapp 2100 Elektroautos in Vorarlberg neu zugelassen worden. Das sind 44% mehr als im ersten Halbjahr des Vorjahres. Das zeigt eine Auswertung des Verkehrsclub Österreich. Der Anteil an E-Autos hat sich damit in den letzten 7 Jahren verneunfacht. Um den Anteil noch weiter zu erhöhen, fordert der VCÖ, privat benutzte Firmenwagen nicht mehr steuerlich zu begünstigen. Im Großen Walsertal müssen sich Autofahrerinnen und Autofahrer während der Sommerferien auf mehrere Straßensperren einstellen. Den Anfang macht die Buchbodener Straße. Die L90 wird ab heute bis Samstag jeweils nachts von 20 Uhr bis 6 Uhr in der Früh gesperrt. Grund sind Bau- und Hangsicherungsmaßnahmen. Zum Ende der Sommerferien folgt dann die Sperre der Ragaler Straße. Die 75. Tour of Austria ist für das Radteam Vorarlberg ohne große Highlights zu Ende gegangen. Auf den 5 Etappen hat es die Mannschaft nie in die Top 10 geschafft. Philipp Hofbauer ist in der Gesamtwertung als Bester auf Platz 14 gelandet. Trotzdem ist Teammanager Thomas Kofler nicht unzufrieden.
3: Die Rundfahrt war so gut besetzt mit den World Tour Teams und die haben wirklich fast auf allen Etappen Krawall gemacht. Am Ende vom Tag sind wir nicht unglücklich und trotzdem müssen wir auch ehrlich zu uns sein, dass wir da mit anderen Möglichkeiten gegen die Großen im Konzert der Top-Mannschaften mitspielen. Und die Sportler haben jetzt da wirklich das Beste gegeben. Und wenn man das sagen kann, darf man auch trotzdem zufrieden sein.
1: Sagt der Manager des Radteams Vorarlberg, Thomas Kofler.
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0: Und es wird ein herrlicher erster Ferienmontag.
5: Ja, es bleibt heiß, heute bis zu 33 Grad und dazu viel Sonne. Aber genießen Sie es, weil ab morgen wird es unbeständiger. Es bleibt zwar schwül heiß, aber es sind immer wieder Regen und Gewitter dabei.
0: Sicher unterwegs, der Radio Vorarlberg Verkehrsservice.
5: Ja, die üblichen 5 bis 10 Minuten mehr brauchen Sie im Frühverkehr von Frastanz Richtung Feldkirchstadt einwärts. Sonst läuft es überall und Ihre Infos immer gerne an 0800 20 4000.
0: Gute Fahrt!
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0: Mamma mia! Denke ich mir schon den ganzen Morgen. Ich habe der Valentina einen Sack voll Zauberwürfel mitgebracht. Die kennen Sie, Rubik's Cube. Die Zauberwürfel aus den 80ern. Ah, ich liebe sie. Wunderbar.
1: Mhm. Und, war keine so gute Idee.
0: Es scheint mir doch so nicht so zu einfach geben. Zu sein. Wenn ich dir so zuschaue, wird das nichts mehr mit dem Zauberwürfel.
1: Ich glaube, das wird nichts mehr.
0: Es gibt's ja nicht. Warum? Weil heute im Fernsehen aus Vorarlberg ein 9-Jähriger. Mhm. Der alle Zauberwürfel löst, die es gibt, glaube ich. Und der kann das.
2: Es ist etwas, was nie langweilig wird. Man hat immer wieder Erfolgserlebnisse. Und es ist auch gut, dass wenn eine gewisse nervige Mama oder ein gewisser nerviger Papa einmal wieder voll zur Weißglut bringt, dann bringt das einen einfach richtig runter, beziehungsweise lenkt einen auch ab. Ist einfach richtig entspannt. Nicht nur für diese Situation, sondern einfach allgemein.
0: Der Felix. Mhm. Ist das. Kommt heute im Fernsehen in Guten Morgen Österreich aus Vorarlberg. Und der kann das und du bist immer noch
1: die. Ja, der entspannt sich dadurch. Mich ja. Entspannt das
0: du, die
1: eher
0: weiße
1: weniger.
0: Fläche, noch nichts. Komm, wir fangen nochmal an. Life is a Rollercoaster, weißt du.

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3: Gleich mit dem Vormittag und Nicole Benvenuti. Danke fürs Zuhören. Gesund, lieber.
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7: Noch einmal Sonne und bis zu 33 Grad. Urlaub daheim.
8: Schon, dass ich mit dem Mountainbike bergkomme.
9: Da muss der Körper schon relativ kräftig kurbeln, damit er mal die Hitze auch verarbeitet.
3: Das erste Wochenende nach dem Zeugnis war vielleicht ein lukratives.
10: Ja. Ich krieg 10 Euro nur vom Opa.
7: Und morgen einen guten Morgen, Vorarlberg.
3: Auch morgen packen wir wieder was in unseren Urlaubskoffer und Sie sollten sich merken, was?
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1: Mit Rosanna Zara am Mikrofon. Bei einem Brand in der thailändischen Hauptstadt Bangkok sind mindestens 27 Menschen getötet und mehr als 60 verletzt worden. Das Feuer ist in einem Pub ausgebrochen, in einer Gegend, die auch bei Touristen sehr beliebt ist. Eva Pöcksteiner berichtet.
2: Im Pub Rongpirnalat Prao in Bangkok spielt gerade eine Liveband, als aus einem Sicherungskasten in der Nähe der Bühne plötzlich Rauch aufsteigt. Kurz darauf fällt der Strom aus, es gibt eine Explosion und Feuer. Wegen leicht entflammbarer Decken und Dekorationsmaterialien breiten sich die Flammen rasch aus. Viele Lokalbesucher versuchen, in den hinteren Teil des Gebäudes zu den Toiletten zu fliehen, doch dort gibt es leider kein Entkommen. Es gab zwar Notausgänge, aber es ist unklar, ob diese klar markiert oder eventuell auch durch Hindernisse blockiert waren, so der Gouverneur von Bangkok. Ermittlungen über die Ursache des Unglücks laufen, ebenso wie die Suche nach Vermissten und die Identifizierung der Toten.
1: In Österreich ist die Mehrheit der Opfer bei tödlichen Fahrradunfällen älter als 65 Jahre. Das zeigt eine Analyse vom Verkehrsclub Österreich VCÖ. Der VCÖ fordert deshalb, die Straßen und Radwege seniorengerecht auszubauen. Nach fast 2 Jahren Verhandlung könnte heute am Landesgericht Wien der Prozess rund um Immobilienverkäufe des österreichischen Integrationsfonds zu Ende gehen. Die Wirtschafts- und Korruptionsstaatsanwaltschaft wirft dem früheren Integrationsfonds-Geschäftsführer und 4 Mitangeklagten vor, Immobilien zu billig verkauft zu haben. Die Angeklagten haben sich nicht schuldig bekannt. Petra Pichler berichtet.
3: Aus Sicht der WKStA haben die Angeklagten den republikseigenen Integrationsfonds, kurz ÖIF, beim Verkauf vom Fonds Immobilien nach Strich und Faden ausgenommen. Die Angeklagten, darunter auch der frühere ÖIF-Geschäftsführer, sollen zwischen 2006 und 2009, als sich der Integrationsfonds aus der Wohnraumbeschaffung für Flüchtlinge zurückziehen wollte, die Gelegenheit genutzt haben, um Wohnungen und Liegenschaften zu einem Spottpreis zu erwerben. Die WKStA ortet Untreue und einen Schaden von mehr als 10 Millionen Euro. Alle Angeklagten weisen die Vorwürfe seit Prozessbeginn vehement zurück. Die Verteidiger haben im Prozess argumentiert, es gebe für Flüchtlingswohnungen, die großteils sehr heruntergekommen und sanierungsbedürftig waren, keinen Marktpreis. Läuft alles wie geplant, soll es heute Urteile geben.
1: Der Schauspieler Sam Neill ist tot. Der Jurassic Park-Star ist im Alter von 78 Jahren gestorben, wie seine Familie via Instagram mitteilt. In Jurassic Park verkörperte Neill den Paläontologen Dr. Alan Grant und wurde so weltberühmt. Das waren die Nachrichten mit Rosanna Zara.
4: So, die Ferien beginnen genauso, wie man sich das eigentlich wünscht. Perfektes Bade- und Ausflugswetter mit viel Sonne, nur ein paar Wolken. Und es wird heiß mit bis zu 33 Grad. Morgen kommt dann hoffentlich der ersehnte Regen. Es wird feuchter und labiler. Schon in der Früh können Regenschauer und Gewitter durchziehen. Dann wird es ein paar Stunden wieder sonnig und gegen Abend könnte es nochmal gewittrig werden. Die Werte morgen 31 Grad. Sie sind sicher unterwegs mit Radio Vorarlberg. Um 9:03, da kommen Sie gut voran. Ich sehe derzeit keine Staus. Wenn aber was auffällt, wir sind da immer gratis unter 0800 20 4000.
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4: So, Montagmorgen in den Ferien. Die Kinder schlafen endlich aus. Aber sobald alle munter sind, dann gleichzeitig zu Hause statt in der Schule. Dann kann es dann schon ein bisschen lebhafter werden. Türen gehen auf, jemand sucht sein Ladekabel, der Nächste hat Hunger. Eben ein ganz normales Familienleben. Und genau darum geht's jetzt. Madness, Our House. Das ist die Montag.

Das hat Kraft, Adele bei Radio Vorarlberg. Auf einer Party treffen sich zwei und singen gemeinsam. Das klingt so gut, dass einer denkt, ha, da muss man was draus machen. Und schon war der Song Stumbling in Auftrag gegeben. Und wie gut etwas klingt, wenn zwei Stimmen, die unterschiedlicher nicht sein könnten, gemeinsam in einem Song komplett aufgehen, das hören wir jetzt für Ihren Montag. Die Rede ist von Chris Norman und Susi Quattro.

0: Mit Supertramp wird es gleich 9.30 Uhr am Montagvormittag. Hier sind die Radio Vorarlberg Nachrichten.
1: Mit Katharina Battlock. Die Vorarlberger Jägerschaft zieht eine positive Bilanz über das abgelaufene Jagdjahr. Man habe die Abschusspläne des Landes für Rot, Reh, Gams und Steinwild deutlich erfüllt, sagt der neue Landesjägermeister Manfred Vombank. Im Schnitt liege man bei 107%. Rund 9.700 Tiere mussten erlegt werden. Geschossen haben die Jäger über 10.400 Tiere. Die Finanzlage der Stadt Dornbirn bleibt angespannt. Die Personalkosten steigen, die Verschuldung ist hoch. Das zeigt der erste Haushaltsmonitoring-Bericht der Stadt auf Initiative der NEOS. Erste Maßnahmen wie eine zurückhaltende Stellennachbesetzung, Einsparungen und der Verkauf städtischer Liegenschaften laufen. Die NEOS fordern aber mehr Tempo. Im Großen Walsertal müssen sich Autofahrer während der Sommerferien auf mehrere Straßensperren einstellen. Den Anfang macht die Buchbodener Straße. Die L90 wird ab heute bis Samstag jeweils nachts von 20 Uhr bis 6 Uhr in der Früh gesperrt. Grund sind Bau- und Hangsicherungsmaßnahmen.
0: So, Ferienwetter ist bestellt und wird auch perfekt geliefert. Wir haben viel Sonne, nur ein paar Wolken und es wird heiß mit bis zu 33 Grad. Morgen kommt dann hoffentlich einmal ein bisschen Regen. Es wird feuchter und labiler. Schon in der Früh können Schauer und Gewitter durchziehen. Dann wird es ein paar Stunden sonnig und trocken und gegen Abend kann es dann noch einmal gewittrig werden. Die Werte morgen bis zu 31 Grad. Sie sind sicher unterwegs mit Radio Vorarlberg um 9.31 Uhr. Ich sehe derzeit keine Staus. Wenn was auffällt, wir sind da. Rufen Sie gerne an, gratis unter 0800 20 4000.
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0: Ja, Bonnie Tyler ist letzte Woche von uns gegangen, aber sie hat etwas geschaffen, das Generationen verbindet. Ihre Songs bleiben, zum Beispiel dieser hier, Total Eclipse of the Heart.

Das ist Ihr Montagvormittag mit der Radio Vorarlberg. Und das muss man sich einmal vorstellen. In einer Nacht entsteht einer der größten Benefit-Songs aller Zeiten, USA for Africa. Stevie Wonder wollte übrigens an einer Stelle plötzlich eine Zeile auf Swahili singen. Es entstand eine hitzige Diskussion, bis Ray Charles ganz trocken meinte, hey, ich kann um 3 Uhr morgens kaum noch Englisch singen. Alle lachten, die Idee verworfen. Und entstanden ist vor 41 Jahren ein Song für die Ewigkeit. We are the world, USA for Africa.

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1: Mit Rosanna Zara am Mikrofon. Es sollte ein Rundflug von Niederösterreich ins Salzkammergut werden, der für zwei Insassen eines Kleinflugzeuges gestern tödlich geendet hat. Zwei weitere Menschen, darunter ein 15-jähriges Mädchen, sind bei dem Unglück in der Nähe von Garming im Bezirk Scheibs schwer verletzt worden. Die Unglücksursache ist noch nicht bekannt, wie Stefan Schwarzwald-Zeiler berichtet.
2: Bis spät am Abend ist gestern das Wrack der Propellermaschine geborgen worden. Auch der Flugdatenschreiber ist sichergestellt worden und soll jetzt Aufschluss darüber geben, warum es zum Absturz gekommen ist. Die Ermittlungen werden vom Landeskriminalamt geführt. Auch die Sicherheitsuntersuchungsstelle des Bundes ist in die Erhebungen eingebunden. Die Bergung des Wracks ist wie schon davor die Suche äußerst schwierig verlaufen. Das Gelände ist von steilen Waldhängen durchzogen. Mit Kettensägen mussten sich die Einsatzkräfte ihren Weg erst freischneiden. Gegen Mittag ist das Kleinflugzeug bei Garming abgestürzt. Für den Piloten und eine Frau ist jede Hilfe zu spät gekommen. Eine 15-Jährige und ein Mann sind schwer verletzt in Spitäler nach Amstetten und Linz gebracht worden.
1: Bei ukrainischen Drohnenangriffen in Russland sind nach russischen Behördenangaben 4 Menschen getötet worden, 3 davon in der Region Moskau. Die Menschen wurden von einer herabstürzenden Drohne getroffen. Mehr als 80 ukrainische Drohnen hat die russische Luftabwehr nach eigenen Angaben abgeschossen. Künstliche Intelligenz ist in unserem Alltag allgegenwärtig, auch wenn wir sie vielleicht nicht immer am ersten Blick erkennen. So auch bei Websites im Internet. US-Forscher haben nun herausgefunden, dass ein Drittel aller neuen Websites mittlerweile von oder mit KI gemacht werden. René Meyer-Prieler berichtet.
3: Die Forscher aus den USA kommen zum Schluss. Vor dem Start von ChatGPT im November 2022 hat es praktisch keine KI-Websites gegeben. Bis Mitte des Jahres 2025 sind fast ein Drittel von oder mit KI generiert worden. Dazu haben sie die Wayback Machine, also das digitale Archiv des Internets, durchsucht und hunderttausende neu veröffentlichte Websites ausgewertet. Mit weitreichenden Folgen, sagt der Mitautor der Studie, Mati Pohacek.
4: Die Studie belegt, dass erstens die Texte von der Tonalität im Laufe der Zeit positiver werden und zweitens schrumpft die Themenvielfalt durch den Einsatz künstlicher Intelligenz.
3: In dieser Studie nicht belegt ist, dass der Einsatz von künstlicher Intelligenz zu einem Anstieg an Falschinformationen geführt hat.
1: Bei einer Schwerpunktkontrolle in Traun im Bezirk Linz-Land hat die Polizei einen getunten E-Scooter konfisziert, der 150 Stundenkilometer fahren konnte. Erlaubt wären 25 km/h. Insgesamt wurden bei der Aktion 13 E-Scooter-Lenker aus dem Verkehr gezogen. Laut Polizei hauptsächlich Minderjährige, die Fahrzeuge von ihren Eltern bekommen haben. Das waren die Nachrichten mit Rosanna Zara.
5: Die Badetasche wird heute schwer. Jause, Wasser, Schwimmflügel, Handtücher. Aber es rentiert sich. Es bleibt den ganzen Tag nämlich sonnig und es wird heiß mit über 30 Grad. Morgen dann hoffentlich der ersehnte Regen schon in der Früh. Kommt da was runter, Gewitter sind mit dabei. Auch noch einmal gegen Abend. Dazwischen wird es aber sonnig. Die Werte morgen bis zu 31 Grad. Sie sind sicher unterwegs mit Radio Vorarlberg um 9:03. Da sehe ich derzeit keine Staus. Wenn Ihnen aber was auffällt, wir sind da gerne gratis unter 0800 20 4000.
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5: Und diesen genialen Musikcocktail bekommen Sie nur bei uns. Miriam Makeba, Pata Pata oder der wunderbare Harry Styles mit seinem Meisterwerk Sign of the Times. Oder jetzt gleich die Bengals, die sich fragen, warum kann heute zwischen lauter Terminen und Zeitdruck nicht einfach Sonntag sein, sondern Manic Monday.

0: Dieser Song erinnert mich irgendwie immer ans Ferienlager. Da gab es einen Tanz dazu, aber kann ich mich nur ganz dunkel erinnern. So, wir haben Ferien bei uns im Ländle und die Schülerinnen und Schüler haben zum Glück frei, genießen hoffentlich eine gute Zeit, während die Schultasche in der Ecke einfach mal nur verstauben darf. Und er ist immer brav im Einsatz als Schlagzeuger bei der Harmoniemusik Walter Malberg und hat schon viele Pläne für die nächsten Wochen, gell?
1: Hallo Vorarlberg, ich bin der Philipp, ich komme vom Wald und ich da gern mit meinen Freunden ins Schwimmbad gehen oder im Bach einen Staudamm bauen oder so und einfach Spaß haben miteinander.
0: Jetzt haben ja Ferien gerade schon angefangen. Was hast du noch für Pläne? Ferien sind ja lang.
1: Also wir fahren noch ein bisschen Urlaub ans Meer ein bisschen. Mit den Freunden Zeit verbringen macht am meisten Spaß. Ich wünsche euch jetzt einen guten Start in die Ferien. Viel Spaß.

0: Das ist Ihr Montagvormittag mit Radio Vorarlberg. Jetzt ist es 10.30 Uhr. Hier sind die Radio Vorarlberg Nachrichten.
1: Mit Katharina Battlock. Die Finanzlage der Stadt Dornbirn bleibt angespannt. Die Personalkosten steigen, die Verschuldung ist hoch. Das zeigt der erste Haushaltsmonitoring-Bericht der Stadt auf Initiative der NEOS. Erste Maßnahmen wie eine zurückhaltende Stellennachbesetzung, Einsparungen und der Verkauf von Liegenschaften laufen. Die NEOS fordern aber mehr Tempo. Wer eine Last-Minute-Reise buchen will, hat gute Chancen. Noch gäbe es genügend Angebote in so gut wie allen Reiseländern, sagt Reisebürosprecher Michael Nachbauer. Der Juli sei zwar schon recht gut gebucht, im August gäbe es aber noch genug Plätze. Nachbauer rät trotzdem, zeitig zu buchen. Die Preise können nämlich täglich steigen. An heißen Tagen wie heute muss die Bergrettung zu vielen internistischen Notfällen wie Herz-Kreislauf-Problemen ausrücken. Viele Menschen kommen an ihre Grenzen, wenn zu körperlicher Anstrengung wie beim Wandern oder Radfahren die Hitze kommt, sagt Klaus Drechsel von der Bergrettung Vorarlberg. Die Zahl der Einsätze sei zuletzt stark gestiegen.
0: Ja, heute wird auch wieder heiß und sonnig mit bis zu 33 Grad. Wolken spielen kaum eine Rolle. Der Montag macht also richtig Sommer. Dann wird es aber langsam ein bisschen labiler. Morgen in der Früh stehen wir wahrscheinlich mit Regen, Schauer und Gewitter auf. Auch nochmal gegen Abend kann es gewitterig werden. Dazwischen wird es sonnig und warm mit bis zu 31 Grad. Sie sind sicher unterwegs mit Radio Vorarlberg um 10.32 Uhr gleich. Da ist alles gut. Sie kommen überall unter 10 Minuten durch. Fällt aber was auf, dann sind wir gerne da für Sie. Natürlich gratis unter 0800 20 4000.
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0: Wir sind da, gleich mit ABBA und Dancing Queen. Und apropos Tanzen, der Boss ist für Dancing in the Dark.

Wir sind da für Ihren Ferien-Montagvormittag mit einer Riesenportion Musik, zum Beispiel gleich mit Synthie-Pop und Big in Japan von Alphaville. Da geht's eigentlich gar nicht um das Land Japan. Der Song erzählt nämlich von der Hoffnung, dass irgendwo anders alles viel leichter wäre. Und genau diese Sehnsucht haben Alphaville in einen der größten Hits der 80er gepackt. Big in Japan, das ist Musik.

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1: Mit Rosanna Zara am Mikrofon. Trockenheit und Hitze setzen der Landwirtschaft zu. Die Landwirtschaftskammer Österreich rechnet heuer mit einer deutlich geringeren Getreideerntemenge als im Vorjahr. Regional gibt es große Unterschiede. Je weiter man in den Osten kommt, umso stärker sind die Einbußen. Petra Ottitsch.
2: Im Durchschnitt betragen die Ertragseinbußen beim Weizen 20%. Es sind also Maßnahmen gefragt, um das hitzebedingte Austrocknen des Ackerbodens möglichst lange hinauszuzögern. Dazu gehören der Zwischenfruchtanbau, eine möglichst schonende Bodenbearbeitung oder auch das Anlegen von Windschutzstreifen. Der Weinviertler Getreidebauer und Amer Marketing Aufsichtsratsvorsitzende Lorenz Meyer sagt:
3: Nichts wächst ohne Wasser und deshalb wird es notwendig werden, dass wir Infrastruktur aufbauen in Niederösterreich zum Morfettkanal, der hier schon ein wichtiger Punkt ist, auch zusätzliche Infrastruktur aufzubauen. Denn hier geht es um die Versorgungssicherheit der Menschen in Österreich.
2: Denn 2/3 des österreichischen Weizens werden in trockenem, pannonischem Klima angebaut.
1: Bei verspäteten oder gestrichenen Flügen können Reisende in der EU künftig leichter ihre Rechte geltend machen. Dafür haben die EU-Länder in Brüssel vor kurzem das finale grüne Licht gegeben. Entschädigungen müssen etwa innerhalb von 30 Tagen ausgezahlt werden. Solche Fristen hat es bisher nicht gegeben. Die neuen Regeln sind voraussichtlich ab Mitte 2027 verbindlich. Fluggesellschaften können sie aber bereits früher umsetzen. Die Motorradszene in Österreich boomt, das zeigt sich an den steigenden Neuzulassungen, aber auch bei den Fahrsicherheitstrainings und ungewollt auch in der Unfallstatistik. Martin Rauter berichtet.
4: Kein Stau und einfach parken oder einen Alpenpass überqueren. Motorräder und dazu gehören auch Roller werden immer beliebter, sagt Karin Munk von der ARGE Zweirad.
5: Es ist ein stetiges Plus jedes Jahr.
4: Allein im ersten Halbjahr heuer ist die Zahl neu zugelassener Motorräder um mehr als 7% gestiegen. Der MotoGP in Spielberg oder die European Bike Week am Farkassee, auch Touristikern bieten die Biker viele Möglichkeiten. Doch die Branche steht auch in der Kritik, Umweltbedenken, Lärmbelästigung und Sicherheitsrisiken. Klaus Robatsch vom Kuratorium für Verkehrssicherheit.
6: Wir hatten im letzten Jahr die höchste Anzahl an verletzten Motorradfahrenden seit 50 Jahren.
4: An sich werde das Fahren aber sicherer aufgrund besserer Ausrüstung, Infrastruktur und medizinischer Versorgung.
1: In Litauen sind königliche Grabschätze unschätzbaren Wertes wiederentdeckt worden. Fast 90 Jahre nachdem sie zu Beginn des Zweiten Weltkrieges versteckt wurden, sind die königlichen Insignien aus dem 16. Jahrhundert jetzt in der Krypta der Kathedrale von Vilnius gefunden worden. Es handelt sich um Grabbeigaben der litauisch-polnischen und österreichischen Herrscher. Das waren die Nachrichten mit Rosanna Zara.
7: Heiß und sonnig. Heute am Montag. Wolken haben meistens Seltenheitswert. Momentan haben wir schon 25 Grad in Gaschurn, 24 in Krumbach und über 30 werden es noch. Morgen Dienstag haben wir Hoffnung auf Regentropfen. Es wird ein bisschen labiler. Morgen in der Früh stehen wir vielleicht schon mit Regen und Gewitter auf. Auch noch einmal gegen Abend kann es gewitterig werden. Dazwischen scheint die Sonne. Die Werte morgen bis zu 31 Grad. Sie sind sicher unterwegs mit Radio Vorarlberg um 11:03. Da dauert es länger. In Lustenau von der Grenze kommen zum Engelkreisverkehr. Wir wünschen eine gute Fahrt und fällt was auf. Wir sind da natürlich gratis unter 0800 20 4000.
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7: Es gibt so Melodien, die lösen schon beim ersten Ton etwas ganz Bestimmtes aus. Das berühmte Saxophonintro von Careless Whisper kam George Michael ausgerechnet im Bus in den Sinn. Da war er gerade mal 17 Jahre alt und er trug dann die Melodie monatelang nur im Kopf mit sich herum, bis er sie dann endlich aufschrieb. Und dann irgendwann wurde sie einer der größten Popklassiker der 80er. Sie hören, sind in bester musikalischer Gesellschaft. 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

0: Ich hoffe, am Wochenende hat ein bisschen die Kasse geklingelt, zum Beispiel bei Oma und Opa. Ja, das Zeugnisgeld, damit ein bisschen Taschengeld für die Ferien reinkommt, oder? Ich habe mein Zeugnisgeld noch in Schilling bekommen. Und wer steckt euch was zu?
1: Von der Oma kriege ich. Von meiner Oma, von meinem Opa, von meinem Papa.
2: Oma und sonst nur Sachen, kein Geld.
3: Digga, was kriegst du?
4: 160.
1: Wie viel? 50.
2: Ich verlange für jede 1 oder 2 verlange ich 20 Euro.
3: Ich krieg 10 Euro von meiner Oma und Opa.
5: Wisst ihr, was ihr mit dem Geld macht?
1: Ja, ausgeben im Spar.
5: Für was gebt ihr das Geld aus?
6: Ich kaufe mir einen E-Scooter.
5: Wow, laut 1er.
6: Ja. Yeah.
5: Wirklich?
6: Und 2er halt.
0: Ja, Geld verlangen für gute Noten. Naja, wenn es daheim funktioniert, wir wünschen jedenfalls schöne Ferien.

0: durch den Vormittag mit Radio Vorarlberg und jetzt ist es 11.30 Uhr. Hier sind die Radio Vorarlberg Nachrichten
1: mit Katharina Battlock. In Rankweil und Wolfurt treffen sich seit gestern Bürgermeisterinnen und Vizebürgermeisterinnen aus ganz Österreich. Österreichweit werden 247 Gemeinden von Frauen geführt, in Vorarlberg 9. Ziel des Bürgermeisterinnen-Treffens ist die Vernetzung und der Erfahrungsaustausch. Mehr dazu in den Mittagsnachrichten um 12:30. Ein 17-jähriger E-Scooter-Fahrer ist gestern Abend in Lustenau mit zwei Autos zusammengestoßen und gestürzt. Der Lenker gab an, dass seine Bremsen versagt hätten. Er stand laut Polizei unter Drogen und hatte keine gültige Lenkberechtigung für den Scooter, der wegen seiner Leistung als E-Motorrad klassifiziert werden musste. Er wird angezeigt. Die Vorarlberger Jägerschaft zieht eine positive Bilanz über das abgelaufene Jagdjahr. Man habe die Abschusspläne des Landes für Rot-, Reh-, Gams- und Steinwild deutlich erfüllt, sagt der neue Landesjägermeister Manfred Vombank. Im Schnitt liege man bei 107%. Rund 9.700 Tiere mussten erlegt werden. Geschossen wurden über 10.400 Tiere.
0: Blauer Himmel, viel Sonne und heute noch heiß mit über 30 Grad. Morgen dann ein paar Regentropfen. Es wird nämlich labiler. Morgen in der Früh stehen wir schon mit Regen und Gewitter auf. Auch noch einmal am Nachmittag wird es Gewitteranfälle gegen Abend. Untertags kommt dann immer wieder die Sonne durch. Die Werte morgen bis zu 31 Grad. Sie sind sicher unterwegs mit Radio Vorarlberg um 11.31 Uhr. Da dauert es in Lustenau ein bisschen länger, wenn Sie von der Grenze unterwegs sind Richtung Engelkreisverkehr. Und fällt sonst noch etwas auf? Wir sind immer gerne da für Sie, natürlich gratis unter 0800 20 4000.
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0: Der Ventilator brummt im Büro, im Radio läuft gute Musik. Alison Moyet sorgt für eine kühle Brise jetzt für Ihren Montagvormittag. Invisible.

Ava Max für den Weg Richtung Montagmittag. Und da ist ihm wirklich eine Hymne gelungen, Steve Winwood mit Higher Love. Und Steve Winwood bekommt beim Song sogar Unterstützung von der fantastischen Chaka Khan als Background-Sängerin. Ein musikalisches Feuerwerk für ihren Montagvormittag.

0: Nikolsdorf in Osttirol bildet mit Nörsach und Lenkberg eine Pfarrgemeinde. Bis zur Pfarrerhebung vor ca. 200 Jahren war Irschen im Drautal, 2 Gehstunden vom Ort entfernt, die Mutterpfarre. Eine kleine Kirche entstand bereits im 14. Jahrhundert. Sie wurde in den folgenden Jahrhunderten verlängert, erweitert und mit einer Empore ausgestattet. Der Hochaltar im Renaissance-Stil aus der Zeit um 1860 stammt vom heimischen Kunsttischler Josef Steiner. Die Kanzel ist im Nazarener-Stil. Bei einer Renovierung von Pfarrkirche und Turm ergänzte man im Presbyterium Volksaltar und Ambo im Stile des Hochaltares.
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2: Bonus für Pflegekräfte soll gesetzlich abgesichert werden. Ägypten, 3000 Jahre altes Grab entdeckt. Zum Mittagsjournal begrüßt Sie Paul Kraker. Er ist eine Folge der Belastungen für das Pflegepersonal während der Corona-Pandemie. Der Pflegebonus für Pflegekräfte. Derzeit bekommen sie etwas mehr als 2000 Euro Bonus pro Jahr, wenn sie Vollzeit arbeiten. Sozialministerin Corinna Schumann plant, diesen Pflegebonus gesetzlich abzusichern. Dazu soll das Geld zweckgewidmet werden, das der Bund den Ländern für den Bonus zur Verfügung stellt. Eva Haslinger berichtet.
3: Derzeit ist das Geld für den Pflegebonus nicht zweckgebunden. Die Länder müssen es also nicht zwingend dafür verwenden. Das will die Sozialministerin ändern. Bei der ÖVP steht man dem Plan offen gegenüber. Sozialsprecher August Wöginger.
4: Prinzipiell ja, war es so angedacht, dass das natürlich direkt bei den Bediensteten ankommt. Also da sind wir jedenfalls diskussions- und gesprächsbereit.
3: Allerdings möchte Wöginger das gemeinsam mit anderen Maßnahmen umsetzen. Etwa 100 Millionen Euro Offensivmittel für die mobile Pflege. Auch NEOS-Mandatarin Fiona Fiedler reagiert wohlwollend auf den Plan der Ministerin.
5: Wir brauchen da einfach klarere Definitionen. Ja, also da sind wir durchaus dafür.
3: Der Pflegebonus beträgt rund 2.200 Euro jährlich bei Vollzeitbeschäftigung. Eingeführt wurde er in der Corona-Pandemie als Ausgleich für die zusätzliche Belastung.
2: Finanzminister Markus Marterbauer beginnt ab heute eine Krebsbehandlung. Sie wird 3 Monate dauern. Marterbauer leidet nach eigenen Angaben an Lymphdrüsenkrebs. Er wird aber seine Amtsgeschäfte fortsetzen. Die militärischen Spannungen zwischen den USA und dem Iran verschärfen sich. Nach gegenseitigen Raketen- und Drohnenangriffen erklären beide Seiten, sie würden die strategisch wichtige Straße von Hormus kontrollieren. Der Iran und die USA sind in der Mitte eines 2-monatigen Zeitraums, in dem es laut Abkommen Gespräche über ein dauerhaftes Ende des Kriegs geben sollte. Die Frage an unsere Korrespondentin Rosalein, wie sieht man die Angriffe im Iran?
6: Manche sagen, es war unausweichlich, dass es wieder zur Aggression kommt, weil der Text der Absichtserklärung so ungenau ist, dass beide Seiten zwangsläufig zu unterschiedlichen Interpretationen kommen. Aus iranischer Sicht verletzen die USA am laufenden Band die Vereinbarungen und nicht umgekehrt. Und die Revolutionsgarden, die im Iran an den Machthebeln sitzen, wollen sich ihre neue Superwaffe, die Straße von Hormuz, sozusagen eine Lebensader der Weltwirtschaft nicht einfach aus der Hand nehmen lassen. Aus ihrer Sicht haben sie, hat der eindeutig unterlegene Iran, die Weltmacht USA entthront.
2: Rosalein aus Teheran. In Wien sind 5 mutmaßliche Drogendealer festgenommen worden. Die Polizei hat 70 Kilogramm Marihuana sichergestellt, sowie fast 7 Kilogramm Kokain und Bargeld. Die mutmaßlichen Drogenhändler in Wien stammen aus Algerien, Libyen und Montenegro. Im Süden Ägyptens haben Archäologen eine 3000 Jahre alte Grabstätte freigelegt. Sie ist gut erhalten. Experten der niederländischen Universität Leiden haben den spektakulären Fund gemacht, wie das ägyptische Antikenministerium mitteilt. Cornelia Krebs informiert.
7: Das Grab liegt in der Nekropole von Sheikh Abd el-Kurna am Westufer Luxors. Diese ist berühmt für die dortigen Gräber der Noblen, die Beamtengräber hoher Würdenträger. Der künstlerische Stil der Inschriften weist laut den Archäologen auf die Ramessidenzeit über 1000 Jahre vor Christus hin. Das Grab folgt dem traditionellen Aufbau der sogenannten thebanischen Gräber, ein offener Hof, der zu einer in den Fels gehauenen Kapelle führt, darunter unterirdisch angelegte Grabkammern. Im Hof fanden die Archäologen mehrere gut erhaltene Bauelemente, darunter eine Lehmziegelbank zum Aufstellen einer Totenstele. Im Inneren fanden sich verschiedene Inschriften mit dem Namen Paser. Das in Oberägypten gelegene Luxor beherbergt einige der bedeutendsten antiken Monumente und archäologischen Stätten der Welt.
2: Das war das Mittagsjournal mit Paul Kerker.
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9: Ja, und heute ist es sonnig und heiß mit bis zu 33 Grad. Da wird Trinken wirklich zur Tagesaufgabe für viele. Morgen kommt dann Bewegung ins Wettergeschehen. Es wird labiler und schon in der Früh können Schauer und Gewitter mit dabei sein. Auch am Abend dazwischen zeigt sich aber immer wieder die Sonne und es wird heiß mit bis zu 31 Grad. Sie sind sicher unterwegs mit Radio Vorarlberg um 11:56. Da sehe ich derzeit keine Staus. Wenn Sie aber irgendwo warten müssen, sagen Sie es uns, wir geben es verlässlich weiter. Wir sind da gratis unter 0800 20 4000.
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9: Mahlzeit Vorarlberg, Pommes vom Schwimmbad-Kiosk. Den Kindern kann man wahrscheinlich zum Auftakt in die Ferien kaum eine größere Freude machen. Mahlzeit auch gleich mit Herbert Grönemeyer, der weiß, wie es geht, nämlich Kinder an die Macht. Und das ist Rose Laurent mit Africa, ein 80er.

0: 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Frauenpower heißt es 3 Tage lang in Vorarlberg. Die Bürgermeisterinnen der Gemeinden Rankweil und Wolfurt haben ihre Kolleginnen aus ganz Österreich eingeladen, Katharina Bartlock.
1: Ihr Ziel des Treffens sind eine bessere Vernetzung und der Erfahrungsaustausch. Insgesamt werden ja 247 Gemeinden österreichweit von Frauen geführt. So viele waren es noch nie. Bei uns hier in Vorarlberg sind es 9.
0: Und ein Interview mit einer der Gastgeberinnen, nämlich der Wolfurter Bürgermeisterin Katharina Moosbrucker, hören Sie bei uns in den Mittagsnachrichten um 12:30.
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0: Mahlzeit für Vorarlberg. Das ist Ihr Montagmittag, 12.30 Uhr. Hier sind die Radio Vorarlberg Mittagsnachrichten.
1: Bürgermeisterinnen sind nach wie vor sehr selten in Österreich. Heute treffen sich alle in Vorarlberg. Wir haben mit der Wolforter Ortschefin über Frauen an der Gemeindespitze gesprochen. Und die Polizei hat einen Seriendieb geschnappt. Der Mann hat mindestens 40 E-Bike-Akkus in und rund um Bregenz geklaut. Ich bin Melanie Kritzer. Schönen Mittag und Mahlzeit. In Österreich gibt es 247 Bürgermeisterinnen. So viele Frauen waren noch nie an der Gemeindespitze. Im großen Ganzen gesehen sind aber nur knapp 12% der Gemeindeoberhäupter weiblich. Bei uns in Vorarlberg werden 9 Gemeinden von Frauen geführt. Die Bürgermeisterinnen von Rankweil und Wolfert haben nun ihre Kolleginnen nach Vorarlberg eingeladen. Mit dem Ziel, sich besser zu vernetzen, sagt die Bürgermeisterin von Wolfert, Angelika Moosbrucker, im Gespräch mit Martina Huber.
2: Wir haben zwar Bürgermeistertreffen, immer wieder, aber Bürgermeisterinnen-Treffen haben doch immer noch eine besondere Aufgabe, weil ich glaube, es ist ganz wichtig, dass wir auch uns zeigen und dass wir im Vordergrund kommen, damit wir Vorbild sein können, vielleicht für zukünftige Bürgermeisterinnen.
3: Was sind denn Schwierigkeiten, die Bürgermeisterinnen mehr haben als Bürgermeister?
2: Wir haben wahrscheinlich einfach die gleichen Themen. Es ist tatsächlich so, dass die Gesellschaft vielleicht noch nicht so gewöhnt ist, wie eine Frau führt, dass eine Frau vorne steht. Das ist doch gewöhnungsbedürftig und daran kann man arbeiten. Es wird immer selbstverständlicher und ich glaube, da dürfen wir auch stolz sein, dass wir das vorleben dürfen.
3: Die Zahlen bei den Frauen im Bürgermeisteramt sind doch noch sehr gering. Nur jeder 10. Sessel ist quasi von einer Frau besetzt. Was denken Sie, was braucht es, dass es mehr Frauen gibt, die sich trauen, dieses Amt auch anzunehmen?
2: In Vorarlberg sind wir auch noch Schlusslicht. Da haben wir nur 9% Bürgermeisterinnen. Ich glaube, es braucht zuerst einmal einfach Mut, dass man einfach mal Ja sagt zu einer Chance, dass man das einmal ausprobiert, ein Amt zu übernehmen mit viel Verantwortung. Es braucht aber auch viel Vertrauen und viel Rückhalt von den Gemeindevertretungen, dass man dahinter steht, dass man miteinander auf dem Weg ist und dass man sich unterstützt. Politik ist nicht immer ein einfaches Pflaster. Da geht es auch viel um Gegeneinander, Fehler heraussuchen und so weiter. Und gerade wenn ich als Frau sage, ja, ich nehme dieses Amt an, dann ist genau das so wichtig, dass hier auch von außen Sicherheit herkommt, dass man selber sicher in diesem Amt sein kann.
1: Unterstützung erhalten die Ortschefinnen österreichweit von insgesamt 560 Vizebürgermeisterinnen und knapp 11.000 Frauen in den Gemeindevertretungen und Gemeinderäten. E-Bikes sind zu einer begehrten Beute für Diebe geworden. Besonders wertvoll sind die Akkus. Ein Mann aus Deutschland hat seit Anfang des Jahres allein im Raum Bregenz E-Bike-Akkus im Wert von rund 30.000 Euro gestohlen. Peter Metzler.
4: Der Täter, ein 39-jähriger Mann aus Deutschland, konnte jetzt geschnappt werden. Er wurde von der Polizei in Lochau kontrolliert. Die Einsatzkräfte konnten 10 E-Bike-Akkus sicherstellen. Wem sie gehören, konnte in den meisten Fällen noch nicht geklärt werden. Die Polizei ersucht geschädigte Personen, sich zu melden. Der Verdächtige hat seit Jahresbeginn zahlreiche Akkus, die mit Schließsystemen gesichert waren, aus der Halterung gehebelt und gestohlen. Bisher wurden knapp 40 Diebstähle angezeigt. Der 39-jährige Mann wird auf freiem Fuß angezeigt.
1: Die Vorarlberger Jägerschaft zieht eine positive Bilanz über das vergangene Jagdjahr. Die vom Land vorgegebenen Abschusspläne für Wild habe man gut erfüllt. In das neue Jagdjahr starten die Jägerinnen und Jäger mit einem neuen Landesjägermeister, Manfred von Bank. Der ehemalige Bezirksjägermeister von Bludenz hat das Amt Ende April übernommen. Katharina Bartluck mit Einzelheiten.
5: Neben verstärktem Datenmonitoring sind es vor allem die invasiven Wildtierarten, die die Jägerschaft in Zukunft vor Herausforderungen stellen werden, sagt Landesjägermeister Manfred von Bank. Dazu gehört auch der Kormoran. Die Jäger müssen die Vögel im Auftrag des Landes am Bodensee abschießen, was sie immer mehr zu Dienstleistern macht. Ein anderes Problem, das immer wieder diskutiert wird, ist der Wolf. Dazu hat von Bank eine klare Haltung.
6: Es hat niemand was dagegen, wenn da mal ein durchziehender Wolf da ist oder der vielleicht auch mal einen Monat da bleibt. Aber dass wir eine Rudelbildung in Vorarlberg haben und das noch mehrere Rudel womöglich sind, das wird sich nicht ausgehen. Und irgendwann wird er genauso reguliert werden müssen, wie alle anderen Wildarten auch, die wir jetzt schon regulieren.
5: Am Nachwuchs fehlt es der Jägerschaft jedenfalls nicht. Die Jagdkurse boomen, die 150 Plätze pro Jahr sind immer ausgebucht, sagt Gernot Heigl, Geschäftsführer der Vorarlberger Jägerschaft.
7: Das Interesse ist ungebrochen hoch, das freut uns natürlich. Es ist sogar so, dass wir der Nachfrage gar nicht ganz nachkommen. Das heißt, wir arbeiten da mit Wartelisten, was die Jagdkursanmeldungen betrifft.
5: Aktiv auf die Jagd gehen nach der Ausbildung, aber nicht alle. Etwa ein Drittel macht den Kurs, um etwas über die Natur zu lernen. Insgesamt haben in Vorarlberg derzeit etwa 3.300 Jägerinnen und Jäger eine Jagdkarte.
1: Kaum haben die Sommerferien begonnen, sind schon viele Vorarlbergerinnen und Vorarlberger im Reisefieber. Für diejenigen, die noch nicht gebucht haben, gibt es Last-Minute-Angebote. Auch hier sind die beliebtesten Ziele weiterhin Griechenland, Spanien, Italien, Ägypten und die Türkei. Es gibt aber auch einen neuen Trend. Im Gespräch mit Thomas Giesinger sagt Reisebürosprecher Michael Nachbauer, dass viele etwas Neues wollen und einen Urlaub auf einem Kreuzfahrtschiff buchen.
8: Dieses Segment ist derzeit stark am Boomen. Es kommen immer wieder neue Schiffe auf den Markt, von groß bis klein, von Unterhaltungstempel bis Expeditionsschiff. Und dieses Angebot wird sehr stark angenommen und gerne angenommen. Hier gibt es natürlich auch noch im Juli, August Restplätze. Generell empfehlen wir aber, eine Kreuzfahrt auch natürlich langfristig zu buchen.
9: Was ist es im Vergleich zu den letzten Jahren, was Kreuzfahrten jetzt mehr gebucht werden?
8: Wir stellen bei uns zweistellige Zuwachsraten fest, aber gerade auch durch den Reisepreis getrieben, weil es sind derzeit wirklich sehr, sehr schöne neue Schiffe unterwegs. Hier gibt es ständig Qualitätsverbesserungen und neue Angebote, die gerne wahrgenommen werden.
1: Ja, aber bei dem traumhaften Wetter muss man gar nicht weit weg, oder Nicole?
0: Ja, wie bestellt dieses Wetter für den ersten Ferienmontag? Da gebe ich gleich weiter an Alexander Radl her aus der Geosphere Austria.
10: Auch am Nachmittag scheint häufig die Sonne, wobei der Himmel zunächst von dünnen Zirren verziert wird und später auch etwas dichtere Wolkenfelder dazukommen können. Es bleibt aber bis weit in den Abend hinein freundlich und stabil, das Ganze bei hochsommerlichen 28 bis 33 Grad. Morgen Dienstag gibt es hingegen schon in der Früh dichtere Wolken und auch erste Regenschauer oder Gewitter. Auch wenn es tagsüber dann oft länger trocken und zeitweise sonnig ist, bleibt die Schaueranfälligkeit erhöht. Vom späteren Nachmittag bis in den Abend hinein ist dann wahrscheinlich verbreitet mit Gewittern zu rechnen. Der Mittwoch beginnt freundlich mit Sonne, die Luft ist aber schwül und labil. Am Nachmittag sind heftige Gewitter wahrscheinlich. Der Donnerstag sollte dann wieder stabiler verlaufen.
0: Sie sind sich unterwegs mit Radio Vorarlberg um 12.37 Uhr. Da kommen Sie gut voran. Ich sehe momentan keine Staus. Wenn aber was auffällt, wir sind da. Gerne gratis unter 0800 20 4000.
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0: Mahlzeit, Spandau Ballet mit True. Für Ihren Montagmittag. Ich bin Nicole Benvenuti. Kommen Sie gut mit uns Richtung Nachmittag.

Staying Alive. Und ganz leise und intim beginnt Kaleidoskop von Pizzerra und Jaus. Bevor die beiden mit diesem Song dann so richtig Fahrt aufnehmen und Vollgas geben, jetzt aber erst einmal die leisen Klänge. Das ist Neumusik aus Österreich für ihren Montagmittag-Mahlzeit.

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1: Am Mikrofon Paul Kranker. Bei den Neos herrscht nach dem Parteiausschluss von Veit Dengler Unruhe. Dengler ist am Freitagabend aus Club und Partei ausgeschlossen worden. Er hat offenbar versucht, eine vertrauliche Sitzung mit dem Handy aufzunehmen. Sein Ausschluss und seine Kritik an Parteichefin Beate Meindl-Reisinger führen bei den Neos zu Diskussionen. Viktoria Waldecker berichtet.
2: Die Neos seien nicht mehr das, was sie einmal waren. Parteichefin Beate Meindl-Reisinger führe die Partei autoritär, wirft ihr Veit Dengler nach seinem Rausschmiss vor. Eine Diskussionskultur gäbe es laut ihm nicht mehr.
3: Das ist keine Diskussion erwünscht, keine Kritik erwünscht.
2: Darauf angesprochen meint Parteichefin Beate Meindl-Reisinger.
4: Wir debattieren leidenschaftlich gern, dazu braucht es eine offene Debatte, aber auch Vertrauen. Und dieses Vertrauen hat ein Abgeordneter durch sein Handeln gebrochen.
2: Mit seiner heimlichen Aufnahme einer Clubsitzung habe Dengler das Vertrauen seines Clubs verspielt, verteidigt auch Meindl-Reisinger den Ausschluss Denglers. Öffentlich gibt es auch viel Kritik an der überstürzten Entscheidung der Neos. Heute Abend sollen Neos-Mitglieder in einem Online-Meeting ihre Fragen an die Parteispitze stellen können.
1: Der Pflegebonus für Pflegekräfte könnte gesetzlich abgesichert werden. ÖVP und Neos zeigen sich offen für den Vorschlag von Sozialministerin Corinna Schumann von der SPÖ, die Länder zu verpflichten, das Geld vom Bund für den Pflegebonus tatsächlich dafür zu verwenden. Pflegekräfte bekommen derzeit 2200 Euro Bonus pro Jahr, wenn sie Vollzeit arbeiten. Der Bonus sollte Belastungen für das Pflegepersonal während der Corona-Pandemie belohnen. Finanzminister Markus Marterbauer ist an Krebs erkrankt. In einer Mitteilung schreibt er von Lymphdrüsenkrebs und von einer Therapie, die mehrere Monate dauern wird. Marterbauer wird sein Amt aber weiter ausüben. Peter Daser informiert.
5: Es war eine kurze persönliche Mitteilung, die Finanzminister Markus Marterbauer heute Vormittag an Medienvertreter geschickt hat. Er schreibt darin von der Diagnose eines Lymphoms. Darunter versteht man im Allgemeinen bösartige Tumoren des lymphatischen Systems. Der umgangssprachliche Begriff dafür ist Lymphdrüsenkrebs. Er werde ab heute im AKH in Wien gegen die Krankheit behandelt, schreibt Marterbauer, bleibe aber im Amt. Die Behandlung werde in den kommenden 3 Monaten stattfinden und so geplant, dass er seiner Aufgabe und Funktion als Finanzminister voll nachkommen werde. Die Therapieeinheiten würden zusätzliche Termine in seinem dienstlichen Kalender sein und deshalb bisweilen zur Verschiebung des einen oder anderen Termins führen, so der Finanzminister.
1: Die Opferzahl durch den Brand in einem Lokal in Bangkok könnte durch einen gesperrten Notausgang erhöht worden sein. Nach Behördenangaben sind mehrere Leichen nahe dem Notausgang gefunden worden. Durch den Brand in dem Pub in Bangkok sind 27 Menschen ums Leben gekommen, 73 sind verletzt, ein Drittel davon liegt auf der Intensivstation. Der Brand könnte durch defekte Elektrik ausgelöst worden sein. Außerdem war offenbar die Inneneinrichtung leicht brennbar. Das waren die Nachrichten mit Paul Kranker.
6: Was für ein Montag. Ein Träumchen für alle, die jetzt Ferien haben. Über 30 Grad und Top-Badewetter. In der Nacht auf Dienstag bzw. in der Früh ziehen Regen und Gewitter durch. Untertags bleibt es morgen dann trocken. Am Abend müssen Sie dann wieder mit Gewitter rechnen. Und es bleibt heiß mit bis zu 31 Grad. Sie sind sicher unterwegs mit Radio Vorarlberg um kurz nach 1 und aktuell sind uns keine Störungen gemeldet worden. Falls Ihnen aber doch was auffällt, rufen Sie gerne an 0800 20 4000.
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6: Mahlzeit. Ich hoffe, Sie sind mittlerweile gut gesättigt und vor allem voller Energie in die neue Woche oder vielleicht sogar in die Ferien gestartet. Und jetzt für Sie zum Start in den Nachmittag Mr. Mister.

0: Und jetzt eine absolute Kultband für Sie mit einer kleinen Überdosis.
1: Da ist der Gerd Steinbecker von STS.
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3: 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Mach jetzt mal das Spiel.

0: schönen Montag und schönen ersten Ferientag an die SchülerInnen und an die Lehrpersonen. Heute gibt es das perfekte Badewetter mit bis zu 30 Grad. In der Nacht auf morgen und in der Früh ziehen dann Regen und Gewitter durchs Land. Aber immerhin tut das auch mal der Natur ganz gut. Untertags übernimmt morgen aber wieder die Sonne mit bis zu 31 Grad. Nur am Abend sollten Sie die Gewitter im Blick behalten. Sie sind sicher unterwegs mit Radio Vorarlberg um 13:30 und aktuell sind uns keine Störungen gemeldet worden. Sollte Ihnen aber doch was auffallen, rufen Sie gerne an 0800 20 4000.
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Gute Musik wird halt einfach nie alt. Abracadabra von der Steve Miller Band ist mittlerweile über 40 Jahre alt, der Song. Und vor 2 Jahren wurde er neu interpretiert von einem der bekanntesten Rappern der Welt, Eminem.

Houdini. Verblüffend ähnlich, oder? Und jetzt gibt's aber für Sie das Original von der Steve Miller Band. Ja, gut, die Musik findet halt immer ihren Weg zur nächsten Generation.

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1: Von Paul Kranker. Europas größter Autobauer VW beziffert erstmals konkret das mögliche Ausmaß von Einschnitten. Volkswagen-Konzernchef Oliver Blume teilt mit, derzeit seien weltweit 50.000 Stellen gefährdet. Man plane aber nicht, VW-Werke zu schließen. Die bisherigen Einsparungen würden wirken. Aus Deutschland Andreas Jörli.
2: Volkswagen sei am richtigen Weg, sagt Konzernchef Oliver Blume. Die Einsparungen in Deutschland zeigen Wirkung. Die Fabrikskosten seien im vergangenen Jahr um 20% verbessert worden. Aber die Kosten müssten weiter gesenkt werden. Ob durch Werksschließungen, lässt der VW-Chef allerdings offen. In der Bild-Zeitung sagt er, es gäbe intelligentere Lösungen, allerdings ohne konkreter zu werden. Faktum ist, Volkswagen produziert mehr Autos, als es verkauft, oft zu höheren Preisen als die Konkurrenz. Die Automobilindustrie beklagt die hohen Produktionskosten in Deutschland. Dazu sagt Bundespräsident Frank-Walter Steinmeier.
3: Nicht jede Misere in einem Unternehmen ist Folge von verfehlter Politik. Und ich glaube, bei VW weiß man auch, dass es auch Fehler im eigenen Unternehmen, Fehler in der Modellpolitik gab.
2: Der Volkswagen-Chef hat bereits angekündigt, dass die Modellpalette verkleinert wird, damit sich die verschiedenen Marken nicht gegenseitig Konkurrenz machen.
1: NEOS-Chefin Beate Meindl-Reisinger weist Vorwürfe eines autoritären Führungsstils zurück. Meindl-Reisinger sagt, die NEOS liebten leidenschaftliche Debatten. Der Abgeordnete Veit Dengler habe aber das Vertrauen gebrochen. Dengler hat eine geheime Clubsitzung mitgeschnitten. Am Freitag wurde er deswegen von den NEOS ausgeschlossen. Dengler hat Meindl-Reisinger danach vorgeworfen, sie führe die Partei autoritär. Die EU-Außenminister kritisieren die Siedlungspolitik Israels. Bei ihrer Sitzung in Brüssel ist aber keine Einigung auf Sanktionen oder Handelsbeschränkungen gegen radikale israelische Siedler in Sicht. Aus Brüssel, Tim Kupal.
4: Luxemburgs Regierungschef Xavier Bettel bringt den Unmut vieler auf den Punkt.
5: Das 100. Mal, wo wir drüber reden, wie wir Druck auf Israel machen können.
4: Zur Stunde diskutieren die EU-Außenminister ein Papier der EU-Kommission, das mehrere Möglichkeiten auflistet, von Handelsbeschränkungen bis zu Importverboten für Produkte aus Siedlergebieten. Das reicht nicht, kritisiert Österreichs Außenministerin Beate Meindl-Reisinger NEOS.
6: Es braucht aber, um ernsthaft dann das auch prüfen zu können, einen Vorschlag. Den haben wir nicht. Aber es ist kein Geheimnis, dass wir hier durchaus bereit sind, weiterzugehen.
4: Mehrere Länder stehen bei der Frage von Handelsbeschränkungen für Siedlerprodukte auf der Bremse, darunter Deutschland. Außenminister Johann Wadephul.
7: Wir müssen darauf setzen, dass diese Gespräche jetzt mit der Regierung trotz des Wahlkampfes in Israel effektiv sind. Und darauf würde ich mich konzentrieren wollen.
4: Die EU-Außenpolitik bleibt in der Israel-Frage also weiter gespalten.
1: Beim Waldbrand im Bezirk Lienz in Osttirol ist nach 3 Tagen Brand ausgegeben worden. Zuvor hat die Feuerwehr letzte Glutnester beseitigt, die man bei einem Drohnenflug mit einer Wärmebildkamera gesehen hat. Der Brand in Virgen ist am Freitag auf einem abgeholzten Waldgebiet ausgebrochen. Möglicherweise hat es eine Selbstentzündung des Holzes durch Hitze gegeben. Das waren die Nachrichten mit Paul Kranker.
8: Heute perfektes Badewetter mit bis zu 30 Grad. In der Nacht und morgen in der Früh ziehen Regen und Gewitter durchs Land. Da freut sich die Natur wieder mal über ein paar Tropfen. Untertags nimmt aber wieder die Sonne quasi das Ruder und bis zu 31 Grad sind möglich nur am Abend. Sollten Sie dann wieder die Gewitter im Blick behalten. Sie sind sicher unterwegs mit Radio Vorarlberg um kurz nach 2 und auf den Straßen kommen Sie derzeit ohne Probleme voran. Sollte Ihnen aber doch was auffallen, rufen Sie gerne an 0800 20 4000.
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8: Schönen Nachmittag. Egal, ob Sie gerade ein Eis essen, am Baden sind oder in der Höhe wandern, fein im Schatten liegen oder vielleicht in der Bahn am Schaffen mit guter Musik. Läuft der Nachmittag gleich ein Stück besser. Schönen Montag.

manchmal braucht es gar nicht viel. Ah, positive Botschaft und ein Satz, den man sich selber ruhig öfter sagen könnte. Nothing's gonna stop us now. Also nichts kann uns jetzt aufhalten. Und schon schaut der Montag wieder ganz anders aus.

0: schönen Nachmittag. Es ist 14.30 Uhr, Zeit für die Radio Vorarlberg Nachrichten.
1: Mit Melanie Kritzer. Schönen Nachmittag. Österreichs Bürgermeisterinnen und Vizebürgermeisterinnen treffen sich derzeit in Vorarlberg zum Netzwerken und zum Erfahrungsaustausch. Ziel ist es, Frauen in politischen Spitzenämtern sichtbarer zu machen, sagt Wolfurts Ortschefin Angelika Moosbrucker. In Vorarlberg gibt es 9 Bürgermeisterinnen, damit ist man Schlusslicht. Die Polizei konnte eine Serie von Akkudiebstählen im Raum Bregenz klären. Ein 39-jähriger Mann aus Deutschland hat in den vergangenen Monaten mehrere E-Bike-Akkus im Wert von insgesamt rund 30.000 Euro gestohlen. Der Mann hat die Taten zugegeben. Der 39-jährige hat die verschlossenen Akkus aus der Halterung gehebelt. Auf die Vorarlberger Jägerschaft kommen in den nächsten Jahren viele neue Aufgaben zu. Vor allem die neuen invasiven Wildtierarten stellen die Jäger vor Herausforderungen, sagt der neue Landesjägermeister Manfred von Bank. Dazu gehört etwa der Kormoranabschuss am Bodensee im Auftrag des Landes. Das mache die Jäger immer mehr auch zum Dienstleister.
0: Heute Top-Badewetter mit bis zu 30 Grad. In der Nacht und morgen in der Früh könnte es ein bisschen nass werden. Es ziehen Regen und Gewitter durchs Land. Untertags dominiert dann wieder die Sonne mit bis zu 31 Grad. Nur am Abend sollten Sie wieder Gewitter im Blick halten. Sie sind sicher unterwegs mit Radio Vorarlberg um 2:30 in Hohenems auf der Diepoldsauer Straße Richtung Autobahn. Brauchen Sie 10 Minuten länger. Ansonsten schaut es derzeit ganz gut aus. Sollte Ihnen aber doch noch was auffallen, rufen Sie gerne an 0800 20 4000. Und im Studio bin dann ich, Laura Überbacher. Schönen Nachmittag.

0: Schönen Nachmittag mit Radio Vorarlberg. Hand aufs Herz. Wer ist gerade ein kleines bisschen neidisch auf die Schülerinnen, Schüler und Lehrpersonen? 9 Wochen Ferien, meine Güte. Das ist einfach der Hammer. Ich hätte so viele Ideen, was ihr da alles machen könnt. Und falls Sie auch noch ein bisschen Inspiration für Ihren Sommer brauchen, die Viertklässler von der Volksschule Edlach in Dormien hätten da ein paar Tipps.
1: Ich gehe in den Europapark mit der Familie.
2: Am meisten freue ich mich auf den Urlaub in Korsika, weil ich das erste Mal ans Meer fliege.
3: Ich bin Pfadfinder und ich habe im Juli das Sommerlager.
4: Ich gehe auch auf Sommerlager von den Pfadfindern.
5: Also ich gehe in Urlaub nach Griechenland und da werde ich dann viel im Meer sehen und ja, ich glaube, es wird ziemlich cool sein.
6: Also ich gehe ins Tirol und ich freue mich so, weil es dort ganz viele Rutschen gibt und einen Gamerraum.
7: Einmal in Urlaub gehen, ins Salzkammergut und zocken. Ja, das war's eigentlich.

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1: Am Mikrofon Paul Kranke. Die Post zeigt sich zufrieden mit der Sonntagszustellung von Paketen. Vor fast 2 Jahren hat die teilstaatliche Post damit begonnen, Pakete in Wien und 3 anderen Landeshauptstädten auch am Sonntag zuzustellen. Michael Fröschl aus unserer Wirtschaftsredaktion, gibt es weitere Ausbaupläne?
2: Derzeit nichts Konkretes. Die Post stellt Pakete in Wien, Graz, Linz und seit kurzem auch in Salzburg am Sonntag zu. 32.000 Pakete werden an einem durchschnittlichen Sonntag ausgeliefert, die meisten davon in Wien. Ein Fünftel der Paketmenge an einem normalen Werktag, sagt Postsprecher Markus Leitgeb.
3: Wenn wir sehen, dass die 4 Städte, die wir jetzt haben, weiterhin gut laufen, gut angenommen werden, sind wir auch offen für weitere Landeshauptstädte oder Ballungsräume.
2: Aber ob und wann weitere Städte dazukommen, ist derzeit offen. Das hänge von der Nachfrage der Versandhändler ab. Für die Sonntagszustellung müssen diese nämlich einen Aufpreis bezahlen.
1: Ein weiteres Thema der Paketbranche ist die neue Paketsteuer. Der Widerstand gegen diese Steuer, der reißt nicht ab.
2: Ja, vor allem seit Ende vergangener Woche herauskam, dass die Paketsteuer mehr ausmacht als ursprünglich bekannt, nämlich 2,40 Euro pro Paket und nicht 2 Euro. Davon erfasst sind alle großen Versandhändler und diese wollen sich rechtlich wehren, sagt Rainer Wiegel vom Handelsverband.
4: Große Händler bereiten Klagen vor, auch auf europäischer Ebene.
2: Das Finanzministerium ist hingegen überzeugt, dass die Steuer auch vor dem Europäischen Gerichtshof halten wird. Sie soll 280 Millionen Euro jährlich bringen und die Senkung der Mehrwertsteuer auf Grundnahrungsmittel zum Teil gegenfinanzieren.
1: Michael Fröschl aus unserer Wirtschaftsredaktion. Europas größter Autobauer VW beziffert erstmals das mögliche Ausmaß von Einschnitten. Volkswagen-Konzernchef Oliver Blume teilt mit, weltweit seien 50.000 Stellen gefährdet. Man plant aber nicht, VW-Werke zu schließen. Die bisherigen Einsparungen würden wirken. Die Lage der deutschen Autoindustrie wirkt sich stark auf zahlreiche österreichische Zulieferer aus. Heute ist Welt-ADHS-Tag. Bei ADHS, einer Aufmerksamkeitsdefizit-Hyperaktivitätsstörung, hat man lange Zeit an Kinder gedacht. Inzwischen wird ADHS immer häufiger bei Erwachsenen diagnostiziert. Viele Väter und Mütter ahnen erst durch die Diagnose ihres Kindes, dass sie selbst betroffen sein könnten. Miriam Steiner informiert.
5: Stefan ist 45 Jahre alt, Personalberater und Vater 2er Söhne. Der Jüngere hat ADHS.
6: Und ich auch.
5: Auf die Idee, seine eigenen Symptome abklären zu lassen, ist der Vater während des Diagnoseprozesses seines Sohnes gekommen. Beim Gespräch mit der Kinderpsychologin
6: habe ich mir gedacht, okay, also alles, was Sie da gerade erzählen, das kenne ich auch von mir. Und dann sind wir dadurch drauf gekommen, dass ich mich auch testen lasse.
5: So wie ihm geht es immer mehr Elternteilen. Der Psychiater Ralf Gößler sagt,
7: also vor 10, 15 Jahren ist man davon ausgegangen, diese Problematik wächst sich aus. Ja, also wenn die Kinder dann älter sind und junge Erwachsene sind, haben sie das nicht mehr. Das weiß man mittlerweile, dass es nicht stimmt.
5: Viele damals verabsäumte Diagnosen werden jetzt eben nachgeholt, sagt der Arzt.
1: Das waren die Nachrichten mit Paul Kranke.
8: Heute perfektes Badewetter mit bis zu 30 Grad und Sonnenschein. In der Nacht und morgen in der Früh könnte es ein bisschen nass werden. Es ziehen Regen und Gewitter durchs Land. Untertags dominiert dann wieder die Sonne mit bis zu 31 Grad. Nur am Abend sollten Sie wieder die Gewitter im Blick behalten. Wir blicken auf die Straßen. Das ist der Radio Vorarlberg Verkehrsservice um kurz nach 3. Und aktuell kommen Sie überall ohne große Verzögerungen durch, überall unter 10 Minuten Zeitverlust. Sollte Ihnen aber doch was auffallen, rufen Sie gerne an. 0800 20 4000.
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8: Und jetzt eine absolute Kultband. Ich feiere sie richtig. Das ist Queen mit I Want to Break Free.

Haben Sie sich schon gefragt, was Sie ab nächster Woche jeden Abend wieder machen? Zack, dann ist schon wieder die Fußball-WM vorbei. Meine Güte. So schnell geht's, oder? Aber jetzt wird's ja erst richtig spannend. Morgen und übermorgen die Halbfinalspiele. Und am Sonntag dann das große Finale, The Final Countdown.

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0: Gloria Gaynor für ihren Nachmittag. Und jetzt bringen wir sie auf den neuesten Stand. Es ist 15.30 Uhr, Zeit für die Radio Vorarlberg Nachrichten.
1: Mit Melanie Kritzer. Schönen Nachmittag. Das Interesse an Jagdkursen ist in Vorarlberg ungebrochen hoch. Die 150 verfügbaren Plätze sind meistens ein Jahr im Voraus ausgebucht, sagt Gernot Heigl, Geschäftsführer der Vorarlberger Jägerschaft. Man werde der Nachfrage kaum gerecht, darum gäbe es Wartelisten. Nicht alle würden den Kurs machen, um danach aktiv auf die Jagd zu gehen. Etwa ein Drittel meldet sich an, um etwas über die Natur zu lernen. Ein 17-jähriger E-Scooter-Fahrer ist gestern Abend in Lustenau mit zwei Autos zusammengestoßen und gestürzt. Nach Angaben des Lenkers hätten die Bremsen des E-Scooters versagt. Der Jugendliche stand laut Polizei unter Drogen und hatte keine gültige Lenkerberechtigung für den Scooter. Wegen seiner hohen Leistung hätte dieser als E-Motorrad klassifiziert sein müssen. Heuer boomen Reisen mit dem Kreuzfahrtschiff. Die Reisebüros verzeichnen teils einen Zuwachs im zweistelligen Prozentbereich, sagt Reisebürosprecher Michael Nachbauer. Es gäbe auch noch kurzfristig für August die Möglichkeit, mit einem Schiff zu verreisen. Generell empfiehlt Nachbauer aber eine langfristige Buchung. Preislich seien Kreuzfahrtschiffe günstiger geworden.
0: Moll, mittlerweile doch ein paar Wölkle am Himmel, trotzdem aber heiß. Die Temperaturen bewegen sich zwischen 25 und 30 Grad. In der Nacht auf morgen und in der Früh könnte es ein bisschen nass werden. Es ziehen Regen und Gewitter durchs Land. Untertags dominiert dann wieder die Sonne mit bis zu 31 Grad. Nur am Abend müssen Sie wieder mit Gewitter rechnen. Wir blicken auf die Straßen. Das ist der Radio Vorarlberg Verkehrsservice um 3:30. Und aktuell kommen Sie überall in unter 10 Minuten Zeitverlust durch. Falls Sie aber doch Infos haben, rufen Sie gerne an. 0800 20 4000.
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Schönen Nachmittag. Sobald ich den Song 2 Sekunden höre, bin ich gedanklich sofort am Strand. Sünderler an Schwumm im Meer und an Pina Colada in der Hand. Die einen lassen sich schon gut gehen im Urlaub und der Rest von ihnen bringen wir zumindest mal kurz gedanklich an den Strand.

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1: Am Mikrofon Paul Kranke. Im Untersuchungsausschuss zur Causa Pilnacek kritisiert die FPÖ erneut Innenminister Gerhard Karner. Sie beklagt, das Innenministerium wolle die Aussagen von Polizisten im Ausschuss beeinflussen. Die FPÖ hat dazu ein Dokument vorgelegt, das 130 Seiten hat. Felix Nowak berichtet.
2: Die Freiheitlichen werfen dem ÖVP-geführten Innenministerium schon länger vor, die befragten Polizisten vorab mit Schulungen beeinflusst zu haben. FPÖ-Generalsekretär Hafenecker legt jetzt ein ihm zugespieltes Dokument vor, das ein Anwalt im Zuge dieser Schulungen erstellt haben soll. Darin werde der U-Ausschuss als politisches Tribunal bezeichnet. Zudem werde den Auskunftspersonen ausführlich erklärt, wie sie die Aussage verweigern könnten.
3: Hier greift die Exekutive unter voller Mitwisserschaft von Bundesminister Karner die Legislative an und das über ein Ressort, das selbst Untersuchungsgegenstand ist,
2: sagt Hafenecker. Innenminister Karner von der ÖVP argumentiert bei dem Thema heute einmal mehr mit der Fürsorgepflicht des Arbeitgebers. Man werde Mitarbeiterinnen und Mitarbeiter auch weiterhin bestmöglich unterstützen.
1: Die EU erleichtert Bauern den Kauf von Düngemitteln. Die EU-Agrarminister haben beschlossen, dass die EU-Staaten die Vorauszahlungen an Bauern erhöhen und früher auszahlen können. Außerdem dürfen Staaten, besonders betroffenen Bauern, bis zu 80% der zusätzlichen Kosten bei Düngemitteln ersetzen. Wegen des Kriegs im Nahen Osten und der Sperre der Straße von Hormus sind Düngemittel teurer geworden, vor allem Stickstoffdünger. Der tschechische Hersteller Setor produziert nach 80 Jahren keine Traktoren mehr in Tschechien. Künftig werden die Traktoren in Asien gebaut. Setor argumentiert, die Kosten seien in China oder Indien um ein Drittel geringer. In Frankreich weiten sich die Waldbrände aus. Nach den Bränden im Süden sind seit heute Nacht Löschflugzeuge erstmals nur 70 Kilometer von Paris entfernt im Einsatz. Ebenso hunderte Feuerwehrleute. Zahlreiche Menschen haben ihre Häuser verlassen. Katharina Wagner informiert.
4: Es sind Bilder, wie man sie so noch nie gesehen hat. Löschflugzeuge, die in der Seine Wasser tanken, um Brände zu löschen im Wald von Fontainebleau, unweit der Hauptstadt Paris. Zahlreiche Menschen mussten ihre Häuser verlassen. Ein junger Mann erzählt:
5: Man kann sich nicht vorstellen, wie schnell sich das Feuer ausbreitet. Innerhalb von 5 Minuten waren die Flammen auf der Terrasse. Es war sehr beängstigend.
4: Heute Vormittag macht sich Frankreichs Innenminister Laurent Nunez ein Bild der Lage. Er schließt Brandstiftung nicht aus.
6: Es gibt etwa 10 Stellen, an denen das Feuer auf einer 1000 Quadratmeter großen Fläche begann, was darauf hindeutet, dass es absichtlich gelegt wurde.
4: Die Untersuchungen zur Brandursache laufen noch.
1: Das waren die Nachrichten mit Paul Kranke.
7: Ein heißer Montagnachmittag ist das in Vorarlberg. 31 Grad hat es da zum Beispiel in Bludenz und 30 sind es in Bregenz oder in Dornbirn. Aber es ziehen schon die ersten hohen Wolken über Vorarlberg. Und da kann es dann morgen in der Früh schon mal ganz kurz gewittern und regnen, weil es geht dann etwas unbeständig weiter. Gewittrig und schwül heiß mit bis zu 31 Grad geht es dann morgen und übermorgen weiter. Vor allem in der zweiten Tageshälfte können die Gewitter dann jeweils auch kräftig ausfallen. Sie sind sicher unterwegs mit dem Radio Vorarlberg Verkehrsservice um 3:03 und da dauert es im Moment knappe 10 Minuten länger in Hohenems, wenn Sie auf der Diepoldsauer Straße stadtauswärts unterwegs sind. Ansonsten läuft es eigentlich ziemlich unkompliziert. Da, wo es geht, halten Sie sich bitte an die Geschwindigkeitsbegrenzung generell und im Besonderen derzeit auf der Montafoner Straße teileinwärts nach Lorenz beim Bahnübergang. Danke, Markus, fürs Bescheid geben. Das können Sie auch tun und zwar kostenlos unter 0800 20 4000.
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7: Und das war schon fast der erste offizielle Ferientag. Und Sie sind auch so eine einsame Seele, die die Stellung im Büro hält. Sie sind nicht so allein, wie es scheint. Wir sind bei Ihnen und begleiten Sie noch durch die letzten To-Dos des Tages. Da haben wir natürlich nur die Besten der Besten.

So ein Montag im Büro kann sich schon mal ein bisschen ziehen, oder? Und wenn Sie da manchmal ein bisschen mit Ihrem Schicksal hadern, denken Sie dran. Wie geht's denn wohl dem Ventilator, der Ihnen da gerade zuverlässig eine Brise zufächelt? Der ist doch eigentlich auch nur ein Hubschrauber, der seinen Traum aufgegeben hat und jetzt in einem Büro arbeitet.

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0: 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Schönen Montagnachmittag. Es ist 16.30 Uhr und das hier sind die Radio Vorarlberg Nachrichten.
1: Mit Melanie Kritzer. Schönen Nachmittag. Österreichs Bürgermeisterinnen und Vizebürgermeisterinnen treffen sich derzeit in Vorarlberg zum Netzwerken und zum Erfahrungsaustausch. Ziel ist es, Frauen in politischen Spitzenämtern sichtbarer zu machen. In der Politik gäbe es sehr viele engagierte Frauen. Diese müssten aber mehr aus dem Hintergrund hervortreten, sagt die Rankweiler Bürgermeisterin Katharina Wöskral.
2: Man muss natürlich auch überhaupt einmal so weit kommen und diese Möglichkeit auch bekommen. Ich glaube, da muss auch in den Parteien eigentlich ein Blick da sein, dass auch Frauen sich dazu bereit erklären. Und da fehlt es manchmal auch ein bisschen am Mut der Frauen. Also wir Frauen tendieren eher dazu, deswegen gibt es auch sehr viele Vizebürgermeisterinnen, so ein bisschen in der zweiten Reihe zu bleiben, zu unterstützen. Aber der Schritt nach vorne, da braucht es ein bisschen Zuversicht, dass man sich das zutraut.
1: In Vorarlberg gibt es 9 Bürgermeisterinnen. E-Bikes sind zu einer begehrten Beute für Diebe geworden. Besonders wertvoll sind die Akkus. Ein Mann aus Deutschland hat in den vergangenen Monaten allein im Raum Bregenz E-Bike-Akkus im Wert von rund 30.000 Euro gestohlen. Peter Metzler.
3: Der Täter, ein 39-jähriger Mann aus Deutschland, konnte jetzt geschnappt werden. Er wurde von der Polizei in Lochau kontrolliert. Die Einsatzkräfte konnten 10 E-Bike-Akkus sicherstellen. Wem sie gehören, konnte in den meisten Fällen noch nicht geklärt werden. Die Polizei ersucht geschädigte Personen, sich zu melden. Der Verdächtige hat seit Jahresbeginn zahlreiche Akkus, die mit Schließsystemen gesichert waren, aus der Halterung gehebelt und gestohlen. Bisher wurden knapp 40 Diebstähle angezeigt. Der 39-jährige Mann wird auf freiem Fuß angezeigt.
1: Auf die Vorarlberger Jägerschaft kommen in den nächsten Jahren viele neue Aufgaben zu. Vor allem die neuen invasiven Wildtierarten stellen die Jäger vor Herausforderungen, sagt der neue Landesjägermeister Manfred von Bank. Dazu gehört etwa der Kormoranabschuss am Bodensee im Auftrag des Landes. Das mache die Jäger immer mehr auch zu Dienstleistern. Tennisspielerin Julia Graper ist heute erfolgreich in das WTA-Turnier in Kitzbühel gestartet. Die Dornbirnerin hat sich in einem umkämpften Dreisatzmatch gegen die Nummer 269 der Weltrangliste Elena Bertea aus Rumänien durchgesetzt und steht damit bereits im Achtelfinale.
4: Ich habe mich leider alles andere als gut am Platz gefühlt, aber ich habe versucht dran zu bleiben, ich habe versucht alles zu geben, ich war ein bisschen nervös. Ist immer was Besonderes vor heimischem Publikum zu spielen. Und ja, da wollte ich einfach mein Bestes zeigen und das ist mir heute leider gar nicht gelungen. Am Ende nehme ich einfach den Sieg mit und schaue in die nächste Runde.
1: Dort trifft Graper voraussichtlich am Mittwoch auf die 19-jährige Neo-Österreicherin Ekaterina Perligina.
0: Ja, und auch wenn sich da jetzt ein paar Wolken am Himmel zeigen, ist es nach wie vor sehr sommerlich und sehr heiß. Aber der langersehnte Regen, der kommt jetzt dann bald, wenn auch nur in so kleinen Minidosen. Alexander Radl hier aus der Geosphere in Innsbruck.
5: Einen schönen Nachmittag. Der Montag heute geht hochsommerlich zu Ende, mit Sonnenschein, nur ein paar harmlosen Wolken. Diese werden erst spätabends oder nachts nennenswert dichter. In der zweiten Nachthälfte könnten dann schon erste gewittrige Regenschauer dabei sein. Es bleibt warm mit Tiefstwerten von 15 bis 20 Grad. Morgen Dienstag ist es von Beginn an leicht unbeständig. Von der Früh weg können ein paar Schauer oder auch einzelne Gewitter durchziehen. Dennoch ist es tagsüber oft länger trocken und auch zeitweise sonnig. Es werden schwülheiße 26 bis 31 Grad erreicht. Vom späteren Nachmittag bis in den Abend hinein ist dann wahrscheinlich verbreitet mit Gewittern zu rechnen, die durchaus kräftig sein können. Der Mittwoch beginnt freundlich mit Sonne, die Luft ist schwül und sehr labil, am Nachmittag sind heftige Gewitter wahrscheinlich. Der Donnerstag sollte dann wieder stabiler verlaufen, zumindest zeitweise scheint auch die Sonne.
0: 4:05 ist es und Vorsicht bitte auf der A14 Richtung Tirol bei Hohenems. Da gibt es kurzen Stau und Behinderungen nach einem Unfall. Es gibt auch, wie gesagt, kurze Verzögerungen. Haben Sie da Geduld und fahren Sie bitte mit genügend Abstand. 10 Minuten länger dauert es auch im Feierabendverkehr auf der L52 von Brederis Richtung Feldkirch Nord und in Feldkirch auf der Lichtensteiner Straße stadteinwärts. Ansonsten noch alle Verzögerungen unter 10 Minuten. Falls Sie sonst noch was entdecken, gerne anrufen 0800 20 4000 wäre unsere kostenlose Hotline.
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0: Und Andy Baum habe ich mit dabei. When I want you close.

0: Slowdown heißt leider auch um 16.38 Uhr auf der A14 Richtung Tirol, und zwar zwischen Dornbirn West und Dornbirn Süd. Da gibt es nämlich Behinderungen nach einem Unfall. Sie müssen da auch mit 5 bis 10 Minuten Zeitverlust rechnen. Vielen Dank für die Infos, immer gerne an die 0800 20 4000.
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0: Das ist Earth, Wind & Fire mit Boogie Wonderland für Ihren Montagnachmittag. Ja, und es gibt ja viele Pflanzen, die extrem lässig sind, aber wenn ich mir eine aussuchen müsste, die ich nur am Balkon haben dürfte, dann wäre es der Lavendel. Er ist ein echtes Bienenmagnet. Er duftet so unglaublich wunderbar und hat auch einen fixen Platz in der Naturapotheke. Und die Gärtnermeisterin Regina Metzler-Mattes, die macht sogar Sirup aus dem Lavendel.
1: Ja, der meine ich voll gehen will. Da nehme ich einen Hauch vom Sommer mit in Wirterie.
0: Wie machst du den?
1: Ganz gleich wie der Holdersirup. Also ein kleines Zitronenbruch dazu, Zucker, jede Menge. Und das wird im Wasser dann angesetzt. Und wenn er dann eine schöne Flederfarbe kriegt hat, nach ein paar Tagen, alle wieder rumrühren, dann ist er gerüst zum Abfüllen.
0: Und pasteurisiere. Ich mache das ganz gerne im Backrohr. Einfach, ich tue das Backrohr auf 100 Grad und lasse einfach als Diener ein stehen. Wie machst du
1: das? Ich mache es oldschool im Backofen, bei 80 Grad, 20 Minuten. Und dann habe ich ein wunderbares Vakuum.
0: Und wie wir dafür sorgen, dass der Lavendel höchst vielleicht sogar noch ein zweites Mal blüht, das zeigst du uns heute in Fallberg, heute ab 19 Uhr in ORF 2.
1: Ich freue mich.

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2: Neos, interne Kritik nach Dengler-Ausschluss. Immer mehr Haie in der Nordsee. Zum Journal um 5 begrüßt Sie Paul Kanker. Bei den Neos rumort es nach dem Ausschluss des Abgeordneten Veit Dengler. Dieser ist am Freitagabend aus Club und Partei ausgeschlossen worden. Er hat offenbar versucht, eine vertrauliche Sitzung mit dem Handy aufzunehmen. Sein Ausschluss und seine folgende Kritik an Parteichefin Beate Meindl-Reisinger führen bei den Neos zu interner Debatte. Viktoria Waldecker berichtet.
3: Veit Dengler und die Neos, das ist Geschichte. Dengler geht aber nicht ohne Rundumschlag. In zahlreichen Medien kritisiert er, dass Beate Meindl-Reisinger die Partei autoritär führe.
4: Es ist keine Diskussion erwünscht, keine Kritik erwünscht.
3: Die Neos-Chefin sieht das anders.
5: Wir sind eine liberale Partei und wir lieben leidenschaftlich sogar die Debatte.
3: Die Neos müssten in der Regierung eine Gratwanderung hinlegen, meint Politikwissenschaftler Peter Filzmeier. Zum einen seien sie stolz, dass bei den Neos kein Clubzwang gelte und Abgeordnete auch abseits der Clublinie abstimmen könnten. Aber
6: andererseits müssen sie selbstverständlich als Regierungspartei laufend Kompromisse eingehen.
3: Intern gibt es offenbar noch Redebedarf. Heute Abend laden Neos ihre Mitglieder zum Online-Format Frag Duxi ein. Da steht Generalsekretär Douglas Hoyos Rede und Antwort. Auch Parteichefin Meindl-Reisinger wird dabei sein, um intern die Wogen zu glätten.
2: Finanzminister Markus Marterbauer hat heute eine Krebsbehandlung begonnen. Sie wird 3 Monate dauern. Marterbauer leidet nach eigenen Angaben an Lymphdrüsenkrebs. Er wird aber seine Amtsgeschäfte fortsetzen. Zwischen dem Iran und den USA verschärft sich der Konflikt weiter. US-Präsident Donald Trump hat vor kurzem verkündet, dass die USA wieder iranische Häfen blockierten. Außerdem würden die USA die Straße von Hormuz übernehmen und von allen Frachtschiffen 20% auf ihre Güter verlangen. Der Iran zeigt sich empört. Ein Militärsprecher entgegnet, der Iran werde es nicht zulassen, dass die USA bei der Straße von Hormuz eingriffen. Die EU erleichtert Bauern den Kauf von Düngemitteln. Die EU-Agrarminister haben beschlossen, dass die EU-Staaten die Vorauszahlungen an Bauern erhöhen und früher auszahlen können. Außerdem dürfen Staaten, besonders betroffene Bauern, bis zu 80% der zusätzlichen Kosten bei Düngemitteln ersetzen. Wegen des Kriegs im Nahen Osten und der Sperre der Straße von Hormuz sind Düngemittel teurer geworden, vor allem Stickstoffdünger. Die EU plant, den Zugang von Kindern zu sozialen Medien einzuschränken. EU-Kommissionspräsidentin Ursula von der Leyen hat in Brüssel einen Expertenbericht vorgestellt. Diese schlagen vor, dass Kinder unter 13 Jahren soziale Medien nur zeitlich begrenzt und unter Aufsicht von Eltern oder Lehrkräften nutzen dürfen. Für ältere Jugendliche sollen die Beschränkungen schrittweise gelockert werden. Die EU-Kommission wird nach dem Sommer einen Gesetzesvorschlag vorlegen. Die Schweiz und Großbritannien haben ein Freihandelsabkommen vereinbart. Dienstleister, zum Beispiel aus der Finanzbranche, dürfen bis zu 3 Monate im Jahr visumfrei im jeweils anderen Land arbeiten. Britische Unternehmer können Mitarbeiter für bis zu 5 Jahre ohne weitere Prüfung in die Schweiz entsenden. Außerdem werden Roaming-Gebühren gestrichen und Schutzfristen für die Schweizer Pharmaindustrie vereinbart. Durch das Abkommen soll der Handel zwischen der Schweiz und Großbritannien um ein Viertel steigen. In der Nordsee gibt es offenbar immer mehr Haie. Das beobachten niederländische Forscher und Sportfischer. Es sind kleine Haiarten, die natürlich in der Nordsee vorkommen und für den Menschen ungefährlich sind. Die Forscher vermuten, dass die Haiarten vom Klimawandel profitieren. Tobias Meyer berichtet.
7: An der Angel einer Sportfischerin hat ein Fang angebissen. Langsam zieht die Anglerin einen weiß gefleckten Glatthai an Bord des Fischerboots. 1,02 Meter ist der Hai lang. Der Forschungsleiter Nils Brevet von der Universität Wageningen vermisst und markiert das Tier.
8: Im Jahr 2010 fingen wir weniger als 100 pro Jahr in der gesamten Flotte. Jetzt können wir 20, 30 oder sogar 50 pro Tag pro Boot fangen, wenn wir Glück haben.
7: Laut Brevet sei der Klimawandel für die Vermehrung verantwortlich.
8: Wir sehen, dass viele Kaltwasserarten nach Norden ziehen und die Warmwasserarten, also Haie und Rochen, kommen zu uns.
7: Nach der Markierung werden die Haie wieder freigelassen. Für den Menschen sind diese Arten ungefährlich.
2: Das war der Journal um 5 mit Paul Kranker.
9: Und das ist noch so ein heißer Montagnachmittag. Aber die Wolken, die sorgen dafür etwas Erleichterung. Nur in der Nacht nicht da. Sorgen sie nämlich dafür, dass es nicht ganz so gut abkühlt. Oft sinken die Temperaturen dann nicht unter 21 Grad. Bleibt also oft eine Tropennacht. Noch bleibt es aber trocken. Erst ab morgen geht es dann etwas unbeständiger weiter. Es ist schwülheiß mit bis zu 31 Grad morgen. Dazu zunehmend gewittrig. Und vor allem in der zweiten Tageshälfte können die Gewitter dann morgen und übermorgen jeweils auch kräftig ausfallen. Sie sind sicher unterwegs mit dem Radio Vorarlberg Verkehrsservice um 5 nach 5 und da müssen Sie 10 Minuten mehr einplanen in Lautrach, zum Beispiel rund um die Aachkreuzung, in Dornbirn rund um Dornbirn Nord, bei Feldkirch Nord vor allem, wenn Sie von Brederis kommend unterwegs sind und auch in Feldkirch auf der Lichtensteiner Straße stadteinwärts. Falls ich jetzt was vergessen habe oder nicht am Schirm habe, rufen Sie gerne an und sagen Sie mir, wo es länger dauert. 0800 20 4000 ist unsere kostenlose Hotline.
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9: Ja, starten Sie gut rein in Ihren Feierabend. Jetzt mit Real Life und Send Me an Angel.

First Cut ist der deepest, dem kann man jetzt nicht viel hinzufügen. Bevor wir da jetzt aber in alten Wunden wühlen, habe ich da gerade was Lustiges gesehen. Im Wildlife Park in England musste eine Gruppe von 5 Graupapageien getrennt werden. Und zwar, weil sie ständig die Besucher beschimpft haben. Und zwar lautstark. Irgendwie kommt mir das ein bisschen, erinnert mich das ein bisschen an die Schulzeit, oder? So, auseinandersetzen. Nein,

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2: Out of the dark, rein in Richtung Feierabend um 20 nach 5. Das ist Ihr Verkehrsupdate zum Feierabend. Sie brauchen da im Moment 10 Minuten länger. Wenn Sie in Lautrach unterwegs sind, vor allem rund um die Aachkreuzung, wenn Sie vom Bregenz kommend unterwegs sind, in Dornbirn rund um Dornbirn Nord oder rund um die Autobahnauffahrt in Klaus, vor allem wenn Sie von Götzis kommend auf der 190 unterwegs sind oder bei Feldkirch Nord, vor allem von Bredris kommend und in Feldkirch nochmal 10 Minuten auf der Lichtensteiner und auf der Illstraße stadteinwärts. Das war's von meiner Seite. Falls Sie noch Hinweise haben, rufen Sie gerne an. Sie erreichen mich hier kostenlos unter 0800 20 4000.
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0: Wir lassen zwar kein Licht an für Sie, ist ja noch hell genug, Gott sei Dank, aber wir halten Sie natürlich wie immer auf dem Laufenden. Es ist 17.30 Uhr und das ist alles Wichtige zum Tag in den Radio Vorarlberg Nachrichten.
1: Mit Melanie Kritzer. Schönen Nachmittag. Die anhaltende Trockenheit bereitet den Bäuerinnen und Bauern im Land große Sorgen. Auch jene mit Bewässerungsanlagen haben teils enorme Probleme. Die Situation wird immer prekärer. Die anhaltende Hitze und der fehlende Regen setzen die Pflanzen unter Dauerstress, sagt etwa die Gemüsebäuerin Julia Baumgartner. Einige seien bereits kaputt gegangen.
2: Die Kartoffeln nehmen langsam Schäden, weil die werden grundsätzlich nicht wirklich bewässert. Haben wir inzwischen auch schon und macht man das nicht und sind da dementsprechend schon gelblich.
3: Das heißt, jetzt geht es bei Ihnen tatsächlich um Tage, Stunden?
2: Ja, definitiv. Es ist wild im Moment, ja.
3: Was denkt man da?
2: Wenn kommt es bitte wieder geregnet. Und wie mache ich das in Zukunft? Wir haben jetzt schon geschaut wegen Tropfbewässerung, wie man investieren kann.
1: Die Erlösung bleibt jedoch aus. Auch in den nächsten Tagen ist nur wenig Regen angesagt. 4 Jugendliche haben vergangene Nacht in Hohenems an der Grenze zu Altach mehrere Fahrzeuge geplündert. Bei 7 unversperrten Autos wurden die 14- bis 18-Jährigen fündig. Nachdem sie beobachtet wurden, konnte die Polizei 3 der 4 Jugendlichen festnehmen. Einer davon versuchte sich zu wehren, 2 Beamte wurden dabei leicht verletzt. Das Interesse an Jagdkursen ist in Vorarlberg ungebrochen groß. Jährlich stehen rund 150 Plätze zur Verfügung. Die sind in der Regel schon ein Jahr vorher ausgebucht, sagt Gernot Heigl, Geschäftsführer der Vorarlberger Jägerschaft. Ziel der Kursteilnehmerinnen und Kursteilnehmer sei allerdings nicht immer, selbst aktiv auf die Jagd zu gehen.
4: Natürlich gibt es jene, die direkt aus dem Jagdumfeld kommen, Verwandte, Familie, Kollegen, und deswegen den Kurs besuchen. Auf der anderen Seite haben wir ungefähr ein Drittel der Teilnehmer, die wirklich sagen, ich möchte etwas über die Natur, ich möchte was über die Wildtiere draußen lernen, mehr über die Lebensräume und einfach so allgemeines Interesse zeigen.
1: 2 Drittel der Teilnehmer lassen sich nach dem Kurs eine Jagdkarte ausstellen. Aktuell haben rund 3.300 Jägerinnen und Jäger diese Jagdberechtigung. Tennisspielerin Julia Graper ist heute erfolgreich in das WTA-Turnier in Kitzbühel gestartet. Die Dornbirnerin hat sich in einem umkämpften Dreisatzmatch gegen die Nummer 269 der Weltrangliste Elena Bertea aus Rumänien durchgesetzt und steht damit bereits im Achtelfinale.
5: Ich habe mich leider alles andere als gut am Platz gefühlt, aber ich habe versucht dran zu bleiben, ich habe versucht alles zu geben, ich war ein bisschen nervös. Ist immer was Besonderes, vor heimischem Publikum zu spielen. Und ja, da wollte ich einfach mein Bestes zeigen und das ist mir heute leider gar nicht gelungen. Am Ende nehme ich einfach den Sieg mit und schaue in die nächste Runde.
1: Dort trifft Graper voraussichtlich am Mittwoch auf die 19-jährige Neo-Österreicherin Ekaterina Perligina.
0: Ja, wir drücken die Daumen und auch wenn sich da jetzt ein paar Wolken am Himmel tummeln, einen romantischen Abend am See steht da nichts mehr im Wege. Ganz im Gegenteil, mit den Wolken könnte der Sonnenuntergang um 21.16 Uhr sogar ziemlich spektakulär werden. Die Nacht, die wird dann aber ziemlich warm, weil die Wolken konservieren die Wärme. Juhu, damit kühlt es oft nicht unter 21 Grad ab. Morgen und übermorgen dann vorübergehend etwas unbeständiger. Es ist schwül heiß mit bis zu 31 Grad, aber ab den Nachmittagen können dann sich jeweils in der Schwülheit heißen Luft teils kräftige Gewitter bilden. Viel Niederschlag wird es aber in Summe nicht werden. Sie sind sicher unterwegs mit dem Radio Vorarlberg Verkehrsservice um 5:35. Da dauert es im Moment 15 Minuten länger auf der L52 von Brederis Richtung Feldkirch Nord. 10 Minuten sind es in Lautrach auf der L190 vor der Achkreuzung in beiden Richtungen. In Dornbirn rund um Dornbirn Nord und auch nochmal 10 Minuten länger dauert es in Feldkirch auf der Lichtensteiner und auf der Illstraße stadteinwärts. Das war's von meiner Seite. Falls Sie noch Hinweise haben, 0800 20 4000 ist die kostenlose Hotline hier direkt ins Studio.
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0: Let's get Sweet Home Alabama. 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

0: Christina Stümmer, 6:10 ist es und wir schauen noch mal ganz kurz auf Vorarlbergstraßen für Sie. 10 Minuten länger brauchen Sie da in Lauterach auf der Haderstraße vor der Achkreuzung im Feierabendverkehr, in Hohenems auf der L203 von Altach Richtung Cineplex-Kreisverkehr und in Feldkirch auf der Lichtensteiner und auf der Illstraße stadteinwärts. Das war's von meiner Seite. Falls Sie noch was entdecken, rufen Sie gern an, kostenlos unter 0800 20 4000.
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2: Vor dem Reisen lohnt sich ein Blick auf die Reisedokumente. Ein weit verbreiteter Irrtum lautet, ein Reisepass darf bis zu 5 Jahre abgelaufen sein. Das stimmt nur eingeschränkt und nur für wenige Länder auf dem Landweg. Wer mit dem Flugzeug oder einer Fähre reist, benötigt in vielen Ländern einen Reisepass mit einer Restgültigkeit von mindestens 6 Monaten. Auch der Personalausweis muss

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1: Am Mikrofon Julia Wötzinger. Der Konflikt zwischen dem Iran und den USA eskaliert weiter. US-Präsident Donald Trump hat angekündigt, dass die amerikanische Marine wieder eine Seeblockade der iranischen Häfen durchführen wird. Sie will dafür künftig selbst eine Gebühr einheben. Mehr von Markus Müller.
2: Die Straße von Hormus ist und bleibt offen, aber die iranischen Häfen sind geschlossen. Das ist die Nachricht von US-Präsident Donald Trump an die Führung in Teheran. Die amerikanische Marine werde die Blockade der iranischen Häfen wieder aufnehmen, um so den Handel und den Export von iranischem Öl zu blockieren. Für Aufregung sorgen dürfte aber eine andere Ankündigung des Präsidenten. Die USA, schreibt er auf seinem Nachrichtendienst Truth Social, würden künftig selbst eine Gebühr von allen Schiffen einheben, die durch die Straße von Hormus fahren, nämlich 20%. Als Gegenleistung dafür, dass die USA Sicherheit in dieser unsicheren Weltgegend garantieren. Wie genau die Einhebung dieser Gebühr ablaufen soll, bleibt vorerst unklar.
1: Finanzminister Markus Matterbauer ist an Krebs erkrankt. Das hat er heute bekannt gegeben. Er ist in den kommenden Monaten in Therapie. Seine Aufgaben als Regierungsmitglied will er weiter wahrnehmen. Aus der Politik kommen heute zahlreiche Genesungswünsche für den Finanzminister. Matterbauer hat auch in der Bevölkerung laut Umfragen hohe Beliebtheitswerte. Peter Daser berichtet.
3: Schon kurz nach Bekanntwerden der Krebserkrankung des Finanzministers wurden zahlreiche Genesungswünsche kundgetan. Bundespräsident Alexander Van der Bellen wünscht Markus Matterbauer ebenso gute Genesung, wie das auch Bundeskanzler Christian Stocker von der ÖVP tut, SPÖ-Chef Vizekanzler Andreas Babler und auch NEOS-Chefin Außenministerin Beate Meindl-Reisinger. Genesungswünsche kommen auch aus den Reihen der Freiheitlichen und der Grünen. Zuvor hatte heute Finanzminister Markus Matterbauer eine kurze persönliche Mitteilung verschickt. Er schreibt darin von der Diagnose eines Lymphoms. Er werde nun im AKH in Wien gegen die Krankheit behandelt, bleibe aber im Amt. Die Behandlung werde in den kommenden 3 Monaten stattfinden und so geplant, dass er seiner Aufgabe und Funktion als Finanzminister voll nachkommen werde.
1: Internationale Geber haben bei einer Konferenz der EU 884 Millionen Euro für den Gazastreifen in Aussicht gestellt. Damit soll die frühe Wiederaufbauphase unterstützt werden, etwa Wasserversorgung und die Abfallwirtschaft. Teil der Initiative ist auch Österreich. Die Zahl der Opfer nach dem Feuer in einer Restaurantbar in Bangkok ist gestiegen. Mindestens 28 Menschen sind ums Leben gekommen. Von den mehr als 70 Verletzten werden 41 im Krankenhaus behandelt. Laut Behörden wird vermutet, dass der Notausgang blockiert war. Eine 4-Jährige ist in Asbach im Bezirk Braunau aus einem überhitzten Fahrzeug gerettet worden. Die Polizei hat das stark verschwitzte Mädchen befreit. Wie lange das Mädchen in dem Auto war, ist unklar. Das Auto war laut Polizei bei 27 Grad in der prallen Sonne. Die Mutter soll in der Zwischenzeit jemanden besucht haben. Sie wird bei einer Bezirksbehörde angezeigt. Das waren die Nachrichten mit Julia Wötzinger.
4: Zwar etwas bewölkt, aber immer noch sommerlich heiß. So schaut es derzeit aus. Wir haben 30 Grad in Bludenz, in Feldkirch und in Dornbirn und 28 Grad sind es in Alberschwende. Aber da kommt jetzt etwas Bewegung ins Wettergeschehen, zumindest vorübergehend. Mit den Wolken kühlt es heute Nacht nämlich nicht gut ab. Die Temperaturen sinken auf 15 bis 21 Grad, wird also stellenweise eine Tropennacht werden. Es wird auch etwas unbeständiger. Morgen und übermorgen ist es schwül, heiß und gewittrig. Die Höchstwerte erreichen bis zu 31 Grad, aber vor allem in der zweiten Tageshälfte sind dann jeweils teils kräftige Gewitter möglich, aber auch schon am Vormittag kann es dann immer wieder mal da und dort kurz etwas gewittern. Sie sind sicher unterwegs mit dem Radio Vorarlberg Verkehrsservice um kurz nach 6. Da dauert es bis zu 15 Minuten länger in Feldkirch auf der Lichtensteiner Straße stadteinwärts. 10 Minuten sind es auf der Illstraße stadteinwärts und 10 Minuten länger brauchen wir auch in Hohenems auf der L203 von Altach Richtung Cineplex-Kreisverkehr. Falls Sie sonst noch was entdecken, 0800 20 4000 wäre unsere kostenlose Hotline.
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0: 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Mhm.
4: Und ich serviere Ihnen jetzt zum Abendessen The Monkees. I'm a Believer, gibt's gleich nach Taylor Dane.

0: Einzigartig, stimmgewaltig, diese Adele. Und das hier ist ebenfalls gewaltig. Orgelmusik, oder? Also ich gebe es zu, regelmäßige Kirchgängerin bin ich nicht, aber Orgelmusik in der Kirche, oh, das hat einfach was. 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
1: Die Orgel ist wahrscheinlich das übungsintensivste Instrument überhaupt. Das hat mit der Koordination von Händen und Füßen zu tun. Und bis diese Koordination reibungslos auf allerhöchstem technischen Niveau läuft, vergehen halt Jahre und vergehen viele, viele Überstunden.
0: Ja, und er hat's perfektioniert, hat auch genug Zeit. 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Und er feiert heuer seinen 80. Geburtstag. Und deswegen hören wir ihn und natürlich auch die Orgelmusik heute Abend in der Radio Vorarlberg Konzertsendung ab 21 Uhr.

0: Der Michael Cimbello bringt noch ein bisschen Power in unseren Montagabend mit im Maniac. Es ist 18.30 Uhr und das hier sind die Radio Vorarlberg Nachrichten.
1: Mit Melanie Kritzer. Schönen Abend. Vier Jugendliche haben vergangene Nacht in Hohenems an der Grenze zu Altach mehrere Fahrzeuge geplündert. Bei 7 unversperrten Autos konnten die 14- bis 18-Jährigen Wertgegenstände entwenden. Nachdem sie beobachtet wurden, konnte die Polizei 3 der 4 Jugendlichen festnehmen. Einer davon versuchte sich zu wehren. 2 Beamte wurden dabei leicht verletzt. Heuer boomen Reisen mit dem Kreuzfahrtschiff. Die Reisebüros verzeichnen teils einen Zuwachs im 2-stelligen Prozentbereich, sagt Reisebürosprecher Michael Nachbauer. Es gäbe auch noch kurzfristig für August die Möglichkeit, mit einem Schiff zu verreisen. Generell empfiehlt Nachbauer aber eine langfristige Buchung. Preislich seien Kreuzfahrtschiffe günstiger geworden. Vorarlbergs Tennishoffnung Joel Schwärzler muss weiter auf seinen ersten Sieg in einem ATP-Hauptbewerb warten. Der 20-jährige Harder musste sich heute in Gstaad in der Schweiz dem Italiener Lorenzo Sonego in 2 Sätzen geschlagen geben.
0: Ja, zwar ist es bewölkt, aber sommerlich und heiß in Vorarlberg im Moment der Feierabend. 30 Grad hat es da in Bludenz, Feldkirch und Dornbirn und 28 sind es in Alberschwende. Aber es kommt etwas Bewegung ins Wettergeschehen, zumindest vorübergehend. Mit den Wolken kühlt es heute Nacht nicht so gut ab. Die Temperaturen sinken auf 15 bis 21 Grad, wird also stellenweise eine Tropennacht werden. Aber es wird dann unbeständiger. Morgen und übermorgen ist es schwül heiß und gewittrig. Höchstwerte erreichen trotzdem bis zu 31 Grad. Aber vor allem in der zweiten Tageshälfte, da sind dann jeweils kräftige Gewitter möglich. Sie sind sicher unterwegs mit dem Radio Vorarlberg Verkehrsservice um kurz nach 6:30. Da schauen wir kurz auf die Zellgasse in Lustenau. Und zwar in beiden Richtungen ist die im Moment gesperrt. Grund ist hier ein defekter LKW. Ausweichen können Sie aber über die Hofsteigstraße. Und 10 Minuten länger dauert es da immer noch im Feierabendverkehr in Feldkirch auf der Lichtensteiner und auf der Illstraße stadteinwärts. Falls Sie noch was entdecken, 0800 20 4000 wäre unsere kostenlose Hotline.
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0: Und das hier ist Irene Cara mit Flashdance. Haben Sie es fein.

0: Nine Million Bicycles und Katie Melua, ein Song, der so ein bisschen klingt wie eine Sommerbrise. Und wenn er duften würde, würde er bestimmt nach Lavendel duften. Lavendel ist ja wirklich eine Wunderwaffe, sage ich mal. Ist ein Bienenmagnet, ist ein Heilkraut und ein unglaublich schöner Duft. Und es gibt so viele verschiedene Arten von Lavendel. Aber die Frage ist, welches ist die beste Art für einen Garten in Vorarlberg?
1: Der Angustifolia, das sind die winterharten Typen mit dem grauen Lob, blaue Blüten. Und für den gibt es unglaublich viele Sorten, wo mittlerweile sehr erprobt sind auf Höhenlagen.
0: Was?
1: Angustifolia.
0: Angustifolia.
1: Richtig? Genau.
0: Okay, gut. Angustifolia. Gang ich so in Gärtnerei oder sage ich einfach...
1: Wenn man an einen Winterharten Lavendel fragt, kriegt man im Normalfall das, ja.
0: Wunderbar. 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
1: Am Mikrofon Julia Wötzinger. Die EU verhängte nach massiven Hackerangriffen neue Sanktionen gegen Russland. Keine Einigung bringt das heutige Treffen der EU-Außenministerinnen und Außenminister hingegen in der Frage zu möglichen Israel-Sanktionen. In Brüssel, Tim Kupal.
2: Es gibt keine Einigung auf Handelsbeschränkungen oder Importverbote als Antwort auf die Ausweitung illegaler israelischer Siedlungen im Westjordanland. Österreichs Außenministerin Beate Meindl-Reisinger, NEOS.
3: Es ist kein Geheimnis, dass wir hier durchaus bereit sind, weiterzugehen.
2: Deutschland und andere Länder stehen auf der Bremse, beharren auf Einstimmigkeit. Deutschlands Außenminister Johann Wadephul.
4: Die Kommission hat ja selbst gesagt, dass Einstimmigkeit dort erforderlich ist.
2: Einigen könne sich die EU-Außenministerin gegen auf Sanktionen wegen russischer Cyberangriffe.
3: Klares Zeichen. Dass wir als Europa heute setzen.
2: Die Strafmaßnahmen richten sich unter anderem gegen Offiziere des russischen Militär, Geheimdienste sowie gegen private Unternehmen. Sie sollen hinter massiven Hackerangriffen stecken. Gegen Deutschland, Frankreich, Polen, Finnland und im Jahr 2020 auch gegen Österreich.
1: Und wie bekannt wurde, wird die EU die Kunstveranstaltung Biennale in Venedig nicht mehr unterstützen. Der Grund ist, dass Russland heuer erstmals seit dem Beginn des Angriffskriegs gegen die Ukraine wieder an der Biennale teilnimmt. EU-Außenbeauftragte Kallas sagt, Kultur und Unterstützung dürfen nicht zu Instrumenten der Schönfärberei von Aggression werden. Das Fördersystem für Investitionszuschüsse zu Photovoltaikanlagen auf Bundesebene sorgt für Kritik. Innerhalb von 33 Sekunden waren die Mittel beim jüngsten Fördercall vergeben, kritisiert die Bundesinnung der Elektrotechnik in der Wirtschaftskammer. Kritik kommt auch vom Branchenverband PV Austria und der Oppositionspartei FPÖ. Energiestaatssekretärin Elisabeth Zehetner von der ÖVP kündigt Besserung an, etwa durch eine Novelle des Erneuerbaren Ausbaugesetzes und des Ökostromgesetzes. Die Post zieht eine positive Bilanz über die Sonntagszustellung von Paketen. Seit 2 Jahren stellt die Post Pakete auch am Sonntag zu, zuerst in Wien, dann in anderen Landeshauptstädten. Und das Angebot könnte ausgeweitet werden, berichtet Michael Fröschel.
5: Im Herbst 2024 hat die Sonntagszustellung in einigen Wiener Bezirken begonnen. Seit einem Jahr läuten in ganz Wien und in Graz und Linz Paketzusteller auch am Sonntag und seit wenigen Wochen auch in Salzburg. Weitere größere Städte könnten folgen, sagt Postsprecher Markus Leitgeb.
6: Wenn wir sehen, dass die 4 Städte, die wir jetzt haben, weiterhin gut laufen, gut angenommen werden, sind wir auch potenziell, wenn es Interesse unserer VersandkundInnen gibt, das muss man auch sagen, sind wir auch offen für weitere Landeshauptstädte oder Ballungsräume.
5: Die neue Paketsteuer betrifft die Post nicht, weil sie von den Versandhäusern bezahlt wird, und zwar von allen großen Online-Händlern ab 100 Millionen Euro Jahresumsatz. Die Post erhofft sich dadurch mehr Geschäft für ihren Online-Marktplatz Shopping.at, denn dieser liegt unter der 100 Millionen Umsatzgrenze. Händler, die auf dieser Plattform verkaufen, müssen daher nicht 2,40 Euro Steuer pro Paket bezahlen.
1: Das waren die Nachrichten mit Julia Wötzinger.
7: Ja, das wird noch so ein lauer Sommerabend. Und die Wolken, die sorgen dafür, dass die Nacht stellenweise sogar eine Tropennacht wird. Es kühlt nämlich ab auf 15 bis 21 Grad. Morgen und übermorgen dann vorübergehend unbeständiger, heißt, es ist schwülheiß mit bis zu 31 Grad. Und spätestens ab der zweiten Tageshälfte können sich dann jederzeit und überall teils kräftige Gewitter entwickeln. Stabiler und nach wie vor sommerlich heiß dann wieder der Donnerstag. Sie sind sich unterwegs mit dem Radio Vorarlberg Verkehrsservice um 6:35. Ein defekter LKW, der blockiert da noch immer die Zellgasse in Lustenau. Die ist da derzeit in beiden Richtungen gesperrt. Ausweichen können Sie über die Hofsteigstraße. Ansonsten sind uns aber im Moment keine Verzögerungen gemeldet. Falls Sie was entdeckt haben, gerne anrufen. Sie erreichen uns da kostenlos unter 0800 20 4000.
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7: Und das ist der erste offizielle Ferientag. Und während da gefühlt halb Vorarlberg schon in der Sommerpause ist, machen wir keine Sommerpause. Bei unserem kleinen Lieblingsspielchen erkenne den Song nach der allerersten Sekunde. Und heute habe ich mir gedacht, ich nehme eine sehr motivierende, eine gute Laune-Sekunde für Sie. Ohren spitzen, los geht's. Na, welcher Song verbirgt sich hinter dieser allerersten Sekunde? Rufen Sie an, spielen Sie mit, machen Sie mit. 055 72 38 30.

0: Das ist Tears for Fears mit Everybody Wants to Rule the World. Schönen Montagabend. Wir sind mittendrin in unserem kleinen Spielchen. Erkenne den Song nach der allerersten Sekunde. Heute habe ich diese Sekunde. Und am Telefon jetzt die Angelika aus Altach. Hey, sag mal, was treibst du heute bei dem feinen Abend? Nur mal ganz so sonnig, aber fein, oder?
1: Ja, voll fein. Also ich habe schon Wäsche gemacht draussen, wo ich sonst nicht draussen machen kann. Und im Garten bin ich gewesen und alles Mögliche habe ich gemacht. Jetzt habe ich einen feinen Melonensalat gemacht.
0: So ein Melonenfeta-Salat?
1: Ja, ich habe jetzt einen Surkäse dazu genommen.
0: Oh, cool. Ich kenne nur den Melonenfeta-Salat, wenn man da ein bisschen Minze, da kommt ja auch ein bisschen Minze dazu. Das schmeckt total lässig. Kann man sich kaum vorstellen, aber schmeckt wirklich lässig. Gell?
1: Ganz lecker, ja.
0: Mhm. Und du siehst mit Surkäse gerade so?
1: Also ich habe es jetzt mal gemacht. Ganz gut, das ist lecker.
0: Sehr cool.
1: Ja.
0: Angelika.
1: Du musst wissen, was für ein Song das ist, gell?
0: Ja.
1: You can get it if you really want, glaube ich, ist das.
0: Es ist richtig. Ah, cooler Song, oder?
1: Ja, richtig fein. Gut, ja.
0: Angelika, sag mal, hast du Urlaub hier? Hast du noch Urlaub? Steht dabei da?
1: Ich habe gerade keinen, heute den ersten Tag wieder geschafft.
0: Oh, ah ja, du bist in dem Fall ohne offen, der die dein Zurückkunft dann alle gönnt.
1: Ja, aber ich habe dann im Oktober nochmal 2 Wochen.
0: Super, sehr gut. Also immer erklärlich gegenläufig, das ist auch gut. Mhm. Angelika, wünsche ich dir einen feinen Abend bei deinem Wassermelonen-Surakäs-Salat.
1: Ja. Ja, danke schön. Dir wünsche ich auch einen feinen Abend.
0: Danke schön.
1: Vielleicht telefoniert
0: einmal. Ja, freut mich auch. Bis dann.
1: Gut. Danke, ciao.
0: Bitte.

0: Das ist CCA für Ihren Montagfeierabend. Es ist 19.30 Uhr und wir fassen nochmal alles Wichtige vom Tag für Sie zusammen in den Radio Vorarlberg Nachrichten.
1: Mit Melanie Kritzer. Schönen Abend. Die anhaltende Trockenheit bereitet den Bäuerinnen und Bauern im Land große Sorgen. Auch jene mit Bewässerungsanlagen haben teils enorme Probleme, sagt Christian Meusburger von der Landwirtschaftskammer. Die Lage sei ernst, viele Flächen seien bereits braun, einige Pflanzen sind verdorrt. Mit einer Lebensmittelverknappung sei aber nicht zu rechnen. Im großen Walsertal müssen sich Autofahrerinnen und Autofahrer während der Sommerferien auf mehrere Straßensperren einstellen. Den Anfang macht die Buchbodner Straße. Die L90 wird ab heute bis Samstag jeweils nachts gesperrt. Grund sind Bau- und Hangsicherungsmaßnahmen. Zum Ende der Sommerferien folgt dann die Sperre der Ragaler Straße. Vorarlbergs Tennishoffnung Joel Schwärzler muss weiter auf seinen ersten Sieg in einem ATP-Hauptbewerb warten. Der 20-jährige Harder musste sich heute in Gstaad in der Schweiz dem Italiener Lorenzo Sonego in 2 Sätzen geschlagen geben.
0: Ja, das ist nochmal so ein feiner Feierabend zum lange draußen sitzen, weil ab morgen ist es dann vorübergehend nicht mehr ganz so stabil. Die ersten Wolken sind ja schon angekommen, damit wird es eine sehr warme Nacht mit 15 bis 21 Grad. Ja, und morgen und übermorgen ist es dann schwül heiß mit bis zu 31 Grad. Dazu wird es gewittrig, vor allem in der zweiten Tageshälfte kann es dann jeweils kräftige Gewitter geben. Sie sind sicher unterwegs mit dem Radio Vorarlberg Verkehrsservice um kurz nach 7:30. Da blockiert ein defekter LKW noch immer die Zellgasse in Lustenau. Die ist da derzeit in beiden Richtungen gesperrt. Ausweichen können Sie aber zum Beispiel über die Hofsteigstraße. Wenn Sie sonst noch was entdecken, gerne anrufen 0800 20 4000.
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1: Am Mikrofon Julia Wötzinger. Im Nationalrat ist Sommerpause. Die letzte Woche war intensiv mit 5 Plenarsitzungstagen und dem Beschluss des Doppelbudgets. Jetzt legt der Nationalrat seine Bilanz vor. Demnach sind in den vergangenen 12 Monaten 135 Gesetze beschlossen worden, ein guter Teil davon einstimmig. Felix Nowak mit Details.
2: 53 Plenarsitzungen hat es in dieser Tagungsperiode gegeben, heißt es von der Parlamentskorrespondenz. In Summe haben diese Nationalratssitzungen 258 Stunden gedauert und darin sind 135 Gesetzesbeschlüsse gefasst worden, gut ein Viertel davon einstimmig. Die allermeisten dieser Beschlüsse, nämlich knapp 2/3, gehen auf Regierungsvorlagen zurück, also auf Gesetzesentwürfe, die in einem Ministerium formuliert und dann im Ministerrat beschlossen werden. Der Anteil der Initiativen Anträge ist hingegen zurückgegangen. Dieses Instrument erlaubt schnellere Beschlüsse. Es ist in den Pandemiejahren häufiger zum Einsatz gekommen. In Summe meldet das Parlament außerdem knapp 3.500 schriftliche Anfragen an Regierungsmitglieder. Mehr als 4/5 davon hat die FPÖ gestellt.
1: Ungarns Staatspräsident Tamás Sulyok droht die Absetzung. Das Parlament hat eine Verfassungsnovelle beschlossen, die unter anderem seine Absetzung vorsieht. Der neue Ministerpräsident Peter Modja wirft Sulyok vor, die Politik des abgewählten Regierungschefs Viktor Orbán mitgetragen zu haben. Sulyok muss jetzt die Neuregelungen unterzeichnen. Lehnt er ab, droht Regierungschef Modja mit einem Amtsenthebungsverfahren. Dazu sind wieder eine 2/3-Mehrheit und eine Genehmigung des Verfassungsgerichtshofs nötig. Bei einem Einsatz der umstrittenen Einwanderungsbehörde ICE ist offenbar wieder ein Mensch erschossen worden. Zu dem Vorfall soll es im Ort Biddeford im Bundesstaat Maine gekommen sein. Das berichtet der Sprecher des Repräsentantenhauses von Maine. Details sind nicht bekannt. Schon Monate vor den Parlamentswahlen in Russland im September greift die Staatsmacht gegen die letzten noch verbliebenen Oppositionellen besonders hart durch. Heute ist auch Boris Nadeschdin festgenommen worden. Er ist der wohl prominenteste Kritiker des Krieges in der Ukraine. Mehr von Christian Lininger.
3: Die Polizei ist gekommen. Sie bringen mich ins Wachzimmer von Tolga Brudny, postet Boris Nadeschdin heute im Internet. Nadeschdins Anwalt teilt später mit, dem Kriegskritiker werde vorgeworfen, extremistische Symbole verwendet zu haben. Welche Strafe ihm nun droht, ist noch unklar. Klar ist aber, Nadeschdin soll mundtot gemacht werden. Der Oppositionelle war 2024 landesweit bekannt geworden, als er bei den Präsidentenwahlen antreten wollte. Das wurde ihm aber verboten. Nun sammelt er Unterschriften, um im September bei den ersten Parlamentswahlen seit Kriegsbeginn zu kandidieren. Doch am Freitag wurde er als sogenannter ausländischer Agent gebrandmarkt, was ihn eigentlich von der Wahl ausschließt. Doch Nadeschdin gab nicht auf, erklärte, er sammle weiter Unterstützungsunterschriften als politisches Zeichen des Protests. Nun ist er also vorerst einmal in Polizeihaft.
1: Das waren die Nachrichten mit Julia Wötzinger.
4: Ja, ab morgen ist es nicht mehr ganz so vorübergehend, nicht mehr ganz so stabil. Die ersten Wolken, die sind schon angekommen. Damit wird es eine sehr warme Nacht. Die Temperaturen sinken nur auf 15 bis 21 Grad. Ja, und morgen und übermorgen ist es dann schwül heiß mit bis zu 31 Grad. Es wird gewittrig, vor allem in der zweiten Tageshälfte können diese Gewitter jeweils kräftig ausfallen. Sie sind sicher unterwegs mit dem Radio Vorarlberg Verkehrsservice um 7:03. Da schaut es gut aus, sind uns keine Verzögerungen gemeldet. Gute Fahrt.
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5: Die USA und der Iran greifen sich gegenseitig wieder verstärkt an. Das US-Militär hat gestern Nacht zum 4. Mal in einer Woche den Iran angegriffen. Die USA möchten verhindern, dass der Iran weiter Schiffe in der Straße von Hormus angreift. Iranische Soldaten haben ein Raketensystem vom Militär von den USA im arabischen Kuwait, ein Treibstofflager und ein Waffenlager im arabischen Jordanien angegriffen. SPÖ-Finanzminister Markus Marterbauer hat heute bekannt gegeben, dass er an Krebs erkrankt ist. Er wird ab heute im Wiener Krankenhaus AKH behandelt. Er will aber weiter als Finanzminister arbeiten. Die Therapieeinheiten werden zusätzliche Termine sein und manchmal zur Verschiebung anderer Termine führen. Bundespräsident Alexander Van der Bellen wünscht dem Finanzminister in sozialen Medien viel Kraft und Zuversicht. Jannik Sinner hat am Sonntag das Tennisturnier in Wimbledon gewonnen. Das Tennisturnier im Londoner Stadtteil Wimbledon ist das älteste Tennisturnier der Welt und sehr bekannt. Der 24-jährige Jannik Sinner ist ein sehr erfolgreicher Tennisspieler aus Südtirol. Jannik Sinner hat gegen Alexander Zverev gewonnen. Alexander Zverev ist ein sehr erfolgreicher deutscher Tennisspieler. Jannik Sinner hat nach 2025 wieder das Tennisturnier in Wimbledon gewonnen. Im Westen von Europa war es im Juni extrem heiß. Dadurch sind mehr als 10.000 Menschen gestorben. Die meisten Todesopfer waren Menschen über 65 Jahre. Das zeigen Daten von einem Gesundheitsprojekt von der Europäischen Union. Extreme Hitze kann zum Tod führen, indem sie einen Hitzschlag verursacht oder Herz-Kreislauf-Erkrankungen und Atemwegserkrankungen verschlimmert. Laut Forschern leiden ältere Menschen am meisten unter der Hitze. Das waren Nachrichten in einfacher Sprache. Redaktion Christine Meyer-Bohusch und Lorenz Lohr.
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1: Am Mikrofon Julia Wötzinger. Die Ukraine bekommt im Krieg europäische Unterstützung bei der Raketenabwehr. 9 Staaten und die Ukraine haben sich zusammengeschlossen. Das ist beim Treffen der sogenannten Koalition der Willigen in Paris beschlossen worden. ORF-Korrespondentin Cornelia Primosch in Paris. Wie ist dieser Plan einer gemeinsamen Raketenabwehr einzuschätzen?
2: An sich ist das schon ein sehr starkes Zeichen. 9 Länder, darunter Industrienationen wie Deutschland, Frankreich, Italien, Spanien, schließen sich zusammen und wollen hier wirklich langfristig etwas Großes entwickeln. Aber genau das ist das Problem, denn kurzfristig wird der Ukraine bei der Luftabwehr nicht geholfen. Und außerdem Frankreich und Deutschland haben am Kampfjet der Zukunft gearbeitet und dieses Projekt musste nun abgesagt werden. Also angesichts der Geschichte darf man skeptisch sein.
1: Berichtet Cornelia Primosch. US-Präsident Donald Trump hat vor kurzem angekündigt, dass er am Donnerstag eine Rede an die Nation halten werde. Sie soll um 9 Uhr abends stattfinden, so Trump auf Truth Social. Details nennt er nicht. Auf dem Klettersteig auf der Postalm bei Strobl ist ein Mann tödlich verunglückt. Der 23-jährige Tscheche ist gleich nach Beginn des Steigs abgestürzt. Das berichtet die Bergrettung Salzburg. Kritik gibt es am Fördersystem für Investitionszuschüsse zu Photovoltaikanlagen auf Bundesebene. Innerhalb von 33 Sekunden waren die Mittel beim jüngsten Fördercall vergeben, kritisiert die Bundesinnung der Elektrotechnik in der Wirtschaftskammer. Kritik kommt auch vom Branchenverband PV Austria und der Oppositionspartei FPÖ. Energiestaatssekretärin Elisabeth Zehetner von der ÖVP kündigt Besserung an, etwa durch eine Novelle des Erneuerbaren Ausbaugesetzes und des Ökostromgesetzes. Die Staatsanwaltschaft Wien hat eine weitere Anklage gegen den nicht rechtskräftig wegen Spionage und Amtsgeheimnisverrats verurteilten Ex-BVT-Chefinspektor Egisto Ott und den früheren BVT-Abteilungsleiter Martin Weiß eingebracht. Diesmal geht es um das sogenannte BVT-Konvolut. Es hat unter anderem auch zur umstrittenen Hausdurchsuchung beim BVT geführt. Mehr von Petra Pichler.
3: Jahrelang wurde gerätselt, wer hinter dem anonymen BVT-Konvolut mit allerlei Schmutzwäsche, Gerüchten und Vorwürfen zu ÖVP-Netzwerken im BVT steckt. Das Konvolut wurde 2017 verteilt und führte ein Jahr später zur umstrittenen Razzia im Verfassungsschutz. Die Staatsanwaltschaft Wien wirft dem Ex-BVT-Beamten Egisto Ott und seinem früheren Vorgesetzten Martin Weiß nun vor, Urheber des Papiers zu sein. Ott soll 2017 einem Journalisten das Konvolut per Post geschickt und dadurch geheime Informationen aus seiner Funktion preisgegeben haben, nämlich Namen von Innenministeriumsbeamten und dass ein ehemaliger BVT-Referatsleiter nordkoreanische Reisepass-Rohlinge an Südkorea weitergegeben habe. Dem in Dubai untergetauchten Weiß wird vorgeworfen, Ott diese Informationen geliefert zu haben. Otts Anwälte wollten vorerst keine Stellungnahme abgeben.
1: Das waren die Nachrichten mit Julia Wötzinger. Das Wetter.
4: Sommerlich warm geht der Tag zu Ende. In den Landeshauptstädten messen wir derzeit zwischen 25 und 29 Grad. Bis morgen früh sinken die Temperaturen dann meist auf 20 bis 13 Grad. Regenschauer und Gewitter sind heute Nacht aber die Ausnahme. Am ehesten gibt es sie im Bergland. Das ändert sich dann morgen, denn diesmal gehen über das ganze Land verteilt ein paar Schauer und Gewitter nieder. Zeitweise ist aber auch Platz für Sonne und meist werden es 26 bis 32 Grad. So viel zum Wetter von Nathalie Auer.
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7: Stefan Höfel begrüßt Sie recht herzlich.
8: Die Orgel ist wahrscheinlich das übungsintensivste Instrument überhaupt. Das hat mit der Koordination von Händen und Füßen zu tun. Und bis diese Koordination reibungslos auf allerhöchstem technischen Niveau läuft, vergehen halt Jahre und vergehen viele, viele Überstunden.
7: Das sind die Worte von Bruno Oberhammer. Der Vorarlberger Organist, Komponist und Musikwissenschaftler feiert heuer seinen 80. Geburtstag. In der heutigen Konzertsendung hören Sie Einspielungen aus dem ORF-Archiv, die Bruno Oberhammer gemacht hat. Wir beginnen mit einer Aufnahme einer Orgel, die ihm besonders am Herzen liegt. Es ist die Silbermann-Bergönzle-Orgel in der Bludescher Kirche zum Heiligen Jakob. Dort hat Bruno Oberhammer auch eine Konzertreihe ins Leben gerufen, die inzwischen zu den am längsten bestehenden Konzertreihen des Landes gehört. Bis heute ist er der künstlerische Leiter und kümmert sich um die Programmierung und schafft es so, Organisten aus aller Welt nach Vorarlberg zu bringen. Das Instrument, die Silbermann-Bergönzle-Orgel, ist über 200 Jahre alt und wurde in vielen Konzerten von Bruno Oberhammer selbst gespielt. Hier eine Aufnahme aus dem Jahr 2001. Bruno Oberhammer spielt 4 Flötenuhrstücke von Joseph Haydn.

0: 4 Flötenuhrstücke von Joseph Haydn waren das, gespielt auf der Silbermann-Bergönzle-Orgel in der Pfarrkirche zum heiligen Jakob in Bludesch. Der Organist war Bruno Oberhammer. Oberhammer wurde am 28. Mai 1946 in Gaisau geboren. Er feiert folglich heuer seinen 80. Geburtstag. Eigentlich wollte er Lokführer oder Landwirt werden, aber es kam anders.
1: Mit 4 Jahren entdeckte ich im Nachbarhaus ein Klavier. Es war schwarz, ich weiß das noch genau. Es zog mich hin, aber ohne nachhaltigen Erfolg. Mit 8 Jahren wurde ich Ministrant und ich weiß auch noch genau, dass ich schnell nach Schluss der Messe auf die Empore bin und dem Organisten zugeschaut habe, wenn er das Schlussspiel improvisiert hat. Das hat mich fasziniert mit Händen und mit Füßen. So kam der Reiz zur Musik,
0: sagt Bruno Oberhammer. Er absolvierte dann eine umfangreiche wissenschaftliche Ausbildung in Innsbruck und Wien, darunter Geschichte, Philosophie, Psychologie und Musikwissenschaft und zudem eben Studien in Klavier, Orgel und Komposition. Bruno Oberhammer war lange Zeit international als Konzertorganist tätig und als Professor für Orgel-, Tonsatz- und Musikwissenschaften am damaligen Vorarlberger Landeskonservatorium in Feldkirch. Seine Heimatorgel aber war und ist das Instrument in Höchst. Das hören wir natürlich auch noch in der heutigen Sendung. Gleich mehrere Orgeln im Land hat Bruno Oberhammer porträtiert. Das heißt in seinem Falle, er hat CDs eingespielt, auf denen die Besonderheiten der jeweiligen Instrumente zu hören sind. Wie hier zum Beispiel die Behmann-Orgel in der Pfarrkirche Rietzlern im kleinen Walsertal. Eine Fuge in Assmoll von Johannes Brahms hören wir.

0: Fuge in Asmoll von Johannes Brahms war das, gespielt von Bruno Oberhammer auf der historischen Behmann-Orgel der Pfarrkirche Maria Opferung in Rietzlern im kleinen Walsertal. Eine Aufnahme aus dem Jahr 2001. Bruno Oberhammer hat es eingangs schon gesagt, die Orgel ist ein besonders überintensives Instrument. Noch dazu muss oft wirklich dort geübt werden, wo dann auch das Konzert oder der Gottesdienst stattfindet. Also zu Hause auf einem kleinen Instrument zu üben, kann niemals das Üben in der Kirche ersetzen. Es geht da um Balance, um Registrierungen und die Nachhallzeiten des Kirchenraums. Somit ist ein Organist auch oft allein, denn er übt in der menschenleeren Kirche bei, im Winter zumindest, mitunter niedrigen Temperaturen. Bruno Oberhammer feiert heuer seinen 80. Geburtstag. Die eben genannten Aspekte des Orgelübens waren für ihn aber kein Hindernis.
1: Das bringt die Orgel mit sich, dass der Orgelspieler gewissermaßen isoliert von den anderen Menschen agieren muss. Mir macht das keine Probleme. Ich möchte fast sagen, im Gegenteil, ich fühle mich sehr wohl. Die Konzentration ist verstärkt, wenn nicht irgendjemand da herum ist.
0: Das folgende Stück hat Bruno Oberhammer in der Kirche in Bartholomäberg eingespielt. Nicht ganz alleine, da war zumindest das Team des ORF Vorarlberg ebenfalls mit dabei. Canzone und Capriccio über das Henner- und Hannengeschrei von Alessandro Boglietti.

0: Canzon und Capriccio über das Henner- und Hannengeschrei von Alessandro Poglietti war das, gespielt von Bruno Oberhammer an der Johann-Michael-Grass-Orgel in der Pfarrkirche zum Heiligen Bartholomäus in Bartholomäberg, aufgenommen im Jahr 2004. Und wir kommen jetzt zu zwei weiteren Aspekten des Orgelspielens. Das eine ist das, was Organistinnen und Organisten am meisten machen, nämlich musizieren beim sogenannten Gemeindegesang, also dann, wenn aus dem Gotteslob gesungen wird. Und wer schon mal bei einer Messe dabei war, der weiß, dass das mal besser und mal weniger gut klappt, nämlich das mit der Synchronität von Gemeindegesang und Orgel. Das sei immer ein riskantes Unterfangen, hat Bruno Oberhammer einmal in einem Interview gesagt. Und einer Sache werde dabei oft wenig Beachtung geschenkt.
1: Der liturgische Aspekt des Orgelspiels, dieser wird im Regelfall grandios unterschätzt. Der Anspruch, der dort erfüllt werden muss, dem Genüge zu tun, da braucht es, glaube ich, eine ziemlich lange Erfahrung auf der Orgel. Dass das alles so funktioniert, dass vom Altar bis zur Orgel alles eine Ganzheit werden kann, das ist nicht einfach.
0: Das Zweite, was jeder Organist und jede Organistin können muss, ist das Improvisieren, sei es im Gottesdienst, um die exakte Länge der Kommunion mit Musik unter Anführungszeichen zu füllen oder eben in Konzerten oder CD-Aufnahmen. Bruno Oberhammer schätzt die Improvisation sehr. Hier hören wir ihn in einer Aufnahme aus der Pfarrkirche in Schwarzach mit einer Improvisation über den Choral Alleluja des Sankt Sebastian-Tages.

0: Da hat Bruno Oberhammer die volle Bandbreite der Riga-Orgel in der Pfarrkirche St. Sebastian in Schwarzach gezeigt. Eine Improvisation über den Choral Alleluja des St. Sebastian-Tages war das, aufgenommen im Jahr 1999. In der heutigen Sendung hören Sie ORF-Aufnahmen mit Bruno Oberhammer, der heuer seinen 80. Geburtstag feiert. Bruno Oberhammer ist Organist und Musikwissenschaftler. Er war lange Zeit Professor am damaligen Vorarlberger Landeskonservatorium und er komponiert auch.
1: Ich gebe es zu, beileibe nicht der fleißigste Komponist, was aber nicht mit meinem Willen, sondern nur mit meinem Zeitreservoir zusammenhängt. Aber was ich hinauslasse, muss wirklich gut sein. Das wird durchgeprüft auf jedes Zeichen hin, so wie es einfach sein soll.
0: Meint Bruno Oberhammer. Komponiert hat er bis dato unter anderem Kammermusik für unterschiedlichste Besetzungen, Messen, Kantaten, Motetten und ein Oratorium und auch Psalmvertonungen. Hier der Psalm 103 mit Margrit Oberhammer-Gesierich Sopran und Bruno Oberhammer an der Orgel der Galluskirche in Bregenz in einer Aufnahme aus dem Jahr 1987.

Wir

0: Der 103. Psalm war das in der Vertonung von Bruno Oberhammer. Er hat auch an der Orgel der Galluskirche in Bregenz musiziert. Die Sopranistin war Margrit Oberhammer-Gesirch. Eine Aufnahme aus dem ORF-Archiv aus dem Jahr 1987. Bruno Oberhammer war von 1977 bis zu seiner Pensionierung als Professor für Orgel-, Tonsatz- und Musikwissenschaften am damaligen Vorarlberger Landeskonservatorium tätig. Eine Sache habe er dabei am meisten geschätzt.
1: Der Umgang mit den jungen Menschen, die Herausforderungen, die sie an die Lehrenden stellen. Diese Herausforderungen, diese bornierten Fragen, diese vielleicht auch impertinenten Fragen, diesen sich zu stellen, die Diskussion zu suchen, und zwar auf Augenhöhe, das ist das, was jung hält.
0: Manche der ehemaligen Studierenden wurden dann später auch Musikerkollegen, wie beispielsweise manche Mitglieder des Vorarlberger Blechbläserensembles Sonus Brass. Hier nun ein Werk für Orgel und Bläser, der feierliche Einzug der Ritter des Johanniterordens, komponiert von Richard Strauss in einem Arrangement von Gary Olson. Das Ensemble Sonus Brass musiziert gemeinsam mit Bruno Oberhammer, der die Schönach-Orgel der Pfarrkirche Hittisau spielt.

Der feierliche Einzug der Ritter des Johanniterordens, komponiert von Richard Strauss in einem Arrangement von Gary Olson, war das. Sie hörten das Ensemble Sonus Brass und zudem Bruno Oberhammer an der Schönachorgel der Pfarrkirche zu den Heiligen Drei Königen in Hittisau. Die Vielfalt der Orgeln im Land ist besonders groß. Historische und auch neuere Instrumente sind im Kirchenraum verbaut und Bruno Oberhammer kennt wohl die allermeisten. Sie alle haben ihre Eigenheiten. Die Orgeln in Höchst und Blue Desch sind wohl jene, auf denen er am meisten gespielt hat. Aber auf einer Orgel hat er vor allem auch unterrichtet. Es ist dies die Orgel in der Kapelle der Stella Vorarlberg Privathochschule für Musik in Fähkirch. Zu seinen Schülerinnen gehörte beispielsweise auch Gerda Popper, die hauptamtliche Organistin der Basilika Rankwell ist und zudem Komponistin. Und natürlich findet sich auch eine Aufnahme im ORF-Archiv mit Bruno Oberhammer an der Orgel in der Kapelle der Stella Vorarlberg.

Wenn wir in höchsten Nöten sein. Werkeverzeichnis 641 von Johann Sebastian Bach war das. Bruno Oberhammer an der Pflügerorgel in der Stella Vorarlberg Privathochschule für Musik in Feldkirch im Jahr 2011. Und wir kommen langsam zum Ende der heutigen Sendung. Der 80. Geburtstag des Vorarlberger Organisten, Komponisten, Musikpädagogen und Musikwissenschaftler Bruno Oberhammer stand da im Mittelpunkt. Und wir enden natürlich mit einer Aufnahme, bei der wir ihn auf seiner, unter Anführungszeichen, Heimatorgel hören, also dem Instrument in der Pfarrkirche in Höchst. Und dieses Instrument feiert ebenfalls heuer Geburtstag. Es wurde im April 60 Jahre alt. Es sei schon so, dass bei langer Dienstzeit auf derselben Orgel ein dichtes Naheverhältnis zwischen Orgel und Organist entstehe. Das sei unter anderem auch daran ablesbar, dass Organisten gerne von ihrer Orgel sprechen, obschon diese ja Eigentum der Pfarre sei, meinte Bruno Oberhammer in einem Interview mit Fritz Johmann für die Kulturzeitschrift. Und die Orgel in Höchst war auch Teil eines Mammutprojekts, das Bruno Oberhammer realisiert hat. In den Jahren 2007 bis 2011 brachte er den kompletten Bach-Orgelzyklus in 19 Konzerten zur Aufführung. Auf CD spielte er zudem das sogenannte Orgelbuch.

Jesu, meine Freude, aus dem Orgelbüchlein Werkeverzeichnis 610 von Johann Sebastian Bach war das. Bruno Oberhammer an der Rieger Orgel in seiner Heimatpfarre zum heiligen Johannes dem Täufer in Höchst. Für einmal keine ORF-Aufnahme in dieser Sendung, sondern von einer CD-Produktion aus dem Jahr 2011. Und damit sind wir am Ende dieser Sendung angelangt, in der Sie Aufnahmen mit dem Vorarlberger Organisten Bruno Oberhammer hören konnten, der heuer seinen 80. Geburtstag feiert. Zum Schluss noch ein Hinweis: Die von Bruno Oberhammer kuratierten internationalen Bludescher Orgelkonzerte befinden sich heuer in ihrer 56. Spielzeit. Das nächste Konzert findet am 13. September in der Pfarrkirche St. Jakob dem Älteren in Bludesch statt, mit Gabriel Wolfer an der Orgel und Adrian Butzak an der Oboe. An dieser Stelle noch ein Dankeschön an Tonmeister Christoph Maria Holzer für die Beratung bei der Zusammenstellung dieser Sendung. Mein Name ist Stefan Höfel. Ich wünsche Ihnen eine angenehme Nacht mit dem weiteren Programm von Radio Vorarlberg.

0: Nachtjournal begrüßt Sie Julia Wötzinger. Die Themen: US-Präsident Trump kündigt eine neue Seeblockade iranischer Häfen an. Finanzminister Marta Bauer ist an Krebs erkrankt. Aus der Politik erhält er Genesungswünsche. Und massive Waldbrände toben bei Paris. Das Wetter morgen wird teils sonnig, teils gewitterig und sehr warm. Der Konflikt zwischen dem Iran und den USA eskaliert weiter. Präsident Donald Trump hat angekündigt, dass die amerikanische Marine wieder eine Seeblockade der iranischen Häfen durchführen wird und will dafür künftig selbst eine Gebühr einheben. Mehr von Markus Müller.
1: Die Straße von Hormus ist und bleibt offen, aber die iranischen Häfen sind geschlossen. Das ist die Nachricht von US-Präsident Donald Trump an die Führung in Teheran. Die amerikanische Marine werde die Blockade der iranischen Häfen wieder aufnehmen, um so den Handel und den Export von iranischem Öl zu blockieren. Für Aufregung sorgen dürfte aber eine andere Ankündigung des Präsidenten. Die USA, schreibt er auf seinem Nachrichtendienst Truth Social, würden künftig selbst eine Gebühr von allen Schiffen einheben, die durch die Straße von Hormus fahren, nämlich 20%, als Gegenleistung dafür, dass die USA Sicherheit in dieser unsicheren Weltgegend garantieren. Wie genau die Einhebung dieser Gebühr ablaufen soll, bleibt vorerst unklar.
0: Finanzminister Markus Marta Bauer ist an Krebs erkrankt. Das hat er heute bekannt gegeben. In den kommenden Monaten ist er in Therapie. Seine Aufgaben als Regierungsmitglied will er weiter wahrnehmen. Aus der Politik kommen heute zahlreiche Genesungswünsche für den Finanzminister. Marta Bauer hat auch in der Bevölkerung laut Umfragen hohe Beliebtheitswerte. Mehr von Peter Daser.
2: Schon kurz nach Bekanntwerden der Krebserkrankung des Finanzministers wurden zahlreiche Genesungswünsche kundgetan. Bundespräsident Alexander Van der Bellen wünscht Markus Marta Bauer ebenso gute Genesung, wie das auch Bundeskanzler Christian Stocker von der ÖVP tut, SPÖ-Chef Vizekanzler Andreas Babler und auch NEOS-Chefin Außenministerin Beate Meindl-Reisinger. Genesungswünsche kommen auch aus den Reihen der Freiheitlichen und der Grünen. Zuvor hatte heute Finanzminister Markus Marta Bauer eine kurze persönliche Mitteilung verschickt. Er schreibt darin von der Diagnose eines Lymphoms. Er werde nun im AKH in Wien gegen die Krankheit behandelt, bleibe aber im Amt. Die Behandlung werde in den kommenden 3 Monaten stattfinden und so geplant, dass er seiner Aufgabe und Funktion als Finanzminister voll nachkommen werde.
0: Ungarns Staatspräsident Tamás Soljuk droht die Absetzung. Das Parlament hat eine Verfassungsnovelle gebilligt, die seine Absetzung vorsieht. Der neue Ministerpräsident Péter Modrá wirft Soljuk vor, die Politik des abgewählten Regierungschefs Viktor Orbán mitgetragen zu haben. Die Abgeordneten der rechtsnationalen Fidesz-Partei von Orbán haben die Sitzung heute boykottiert. Soljuk muss die Neuregelungen jetzt unterzeichnen. Lehnt er ab, droht Modrá ihm mit einem Amtsenthebungsverfahren. Rauch, Wolken und Löschflugzeuge waren über Paris zu sehen. Südlich der Stadt tobt der schlimmste Waldbrand seit langem. Bei Fontainebleau ist eine Fläche circa 4-mal so groß wie die Donauinsel abgebrannt. ORF-Korrespondentin Cornelia Primosch in Paris. Wie ist die Lage dort?
3: Ja, das hat man hier in Paris wirklich noch nie gesehen. Der Wald von Fontainebleau, der ist die grüne Lunge von der französischen Hauptstadt. Dort toben gleich mehrere Brände. Es fliegen Löschflugzeuge. Hier in der Höhe Paris gibt es sowas überhaupt nicht. Es mussten zahlreiche Menschen evakuiert oder in Sicherheit gebracht werden und auch ein Pferdegestüt musste evakuiert werden. Frankreich erlebt die dritte Hitzewelle bereits seit Mai. Und im ganzen Land ist die Waldbrandgefahr extrem hoch. Morgen zeichnet sich zumindest Entspannung ab, aber die Feuer im Wald von Fontainebleau werden bis dahin nicht gelöscht sein.
0: Berichtet Cornelia Primosch. Die Post zieht eine positive Bilanz über die Sonntagszustellung von Paketen. Seit 2 Jahren stellt die teilstaatliche Post Pakete auch am Sonntag zu, zuerst in Wien, dann in anderen Landeshauptstädten. Und das Angebot könnte ausgeweitet werden, berichtet Michael Fröschel.
4: Im Herbst 2024 hat die Sonntagszustellung in einigen Wiener Bezirken begonnen. Seit einem Jahr läuten in ganz Wien und in Graz und Linz Paketzusteller auch am Sonntag und seit wenigen Wochen auch in Salzburg. Weitere größere Städte könnten folgen, sagt Postsprecher Markus Leitgeb.
5: Wenn wir sehen, dass die 4 Städte, die wir jetzt haben, weiterhin gut laufen, gut angenommen werden, sind wir auch potenziell, wenn es Interesse unserer VersandkundInnen gibt, das muss man auch sagen, sind wir auch offen für weitere Landeshauptstädte oder Ballungsräume.
4: Die neue Paketsteuer betrifft die Post nicht, weil sie von den Versandhäusern bezahlt wird, und zwar von allen großen Online-Händlern ab 100 Millionen Euro Jahresumsatz. Die Post erhofft sich dadurch mehr Geschäft für ihren Online-Marktplatz Shopping.at, denn dieser liegt unter der 100 Millionen Umsatzgrenze. Händler, die auf dieser Plattform verkaufen, müssen daher nicht 2,40 Euro Steuer pro Paket bezahlen.
0: Wer aus dem Urlaub zurückkommt, nimmt oft Andenken mit nach Hause. Doch geschützte Tiere oder Pflanzen mitzubringen, ist in der Regel keine gute Idee, weil es verboten ist. Dennoch beschlagt der Zoll jedes Jahr Tonnen. Die Strafen sind hoch, berichtet Barbara Ganzfuß.
6: Bis zu 50.000 Euro kann es kosten, wenn jemand streng geschützte Pflanzen oder Tiere mitbringt, so Roland Kahner vom österreichischen Zoll.
7: Im Vorjahr waren es 7 Warane, lebende Warane in einem Koffer. Sonst haben wir schon über 150 Seepferdchen in einem Koffer gehabt.
6: Auch Pflanzen, Obst und Gemüse aus Nicht-EU-Ländern können ein Gesundheitsrisiko sein oder eine Gefahr für die Landwirtschaft, sagt Landwirtschaftsminister Norbert Totschnig von der ÖVP.
8: Wenn Sie Urlaub genießen, nehmen Sie Fotos mit und gute Erinnerungen und keine Mitbringsel, die am Ende bei uns zu Schäden in der Natur oder in der Landwirtschaft führen.
6: Der Appell, vorher informieren, um Strafen und Probleme zu vermeiden.
0: Die EU wird die Kunstveranstaltung Biennale in Venedig nicht mehr unterstützen. Der Grund ist, dass Russland heuer erstmals seit dem Beginn des Ukraine-Kriegs wieder an der Biennale teilnimmt. EU-Außenbeauftragte Kallas sagt, Kultur und Unterstützung dürfen nicht zu Instrumenten der Schönfärberei von Aggression werden. Wir kommen weiter zum Sport. Das Wichtigste von heute in aller Kürze fasst Daniel Kulowitz zusammen.
9: Die Tennis-Generali Open der Frauen in Kitzbühel haben ein österreichisches Achtelfinale. Julia Grabherr gewinnt ihr Auftaktmatch gegen die Rumänin Berthea in 3 Sätzen und bekommt es jetzt mit Ekaterina Pereligina zu tun, die ihre Homebase im Tenniszentrum Südstadt in Niederösterreich hat. Auch Lili Tager feiert einen Auftaktsieg allerdings beim Turnier in Athen. Bei der Fußball-WM baut sich langsam Spannung auf. Nach den Ruhetagen gibt es das erste Halbfinale morgen 21 Uhr live in ORF 1 Spanien gegen Frankreich. Österreichs Fußballtrainer Adi Hütter ist 5 Jahre nach dem Ende seiner ersten Amtszeit bei Eintracht Frankfurt mit Gänsehaut, wie er sagt, auf den Trainingsplatz des deutschen Fußball-Bundesligisten zurückgekehrt. Rund 2000 Eintracht-Fans haben den Trainer beim ersten öffentlichen Training mit Adi Hütter-Rufen begrüßt. Und Fußball-Bundesligist WSG Tirol hat Ex-ÖFB-Teamspieler Hussein Balic verpflichtet. Wie die Tiroler mitgeteilt haben, kommt der 30-jährige Offensivspieler ablösefrei nach Wattens. Zuletzt spielte Balic in Polen in Lodz und hat bereits 150 Bundesligaspiele für St. Pölten, LASK oder Altach absolviert.
0: Und jetzt weiter zum Wetter mit Nathalie Auer.
10: Heiß war es heute. Bis zu 35 Grad sind es in Ferlach in Kärnten geworden. Über Nacht kann man dann aber gut lüften. Die Temperaturen sinken meist auf 20 bis 13 Grad. Außerdem gehen vorerst nur ganz vereinzelt gewittrige Schauer nieder. Morgen werden Schauer und Gewitter dann generell wahrscheinlicher und auch kräftiger. Erste gibt es schon in der Früh an der Grenze zu Bayern. Für ein paar Stunden scheint aber auch die Sonne. Am längsten sonnig haben wir es morgen im Osten. Hier wird es auch am wärmsten mit bis zu 33 Grad. Sonst erwarten uns 24 bis 30 Grad.
0: Das war das Nachtjournal mit Julia Bötzinger.
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1: Am Mikrofon Julia Wötzinger. In mehreren Ländern, auch in Österreich, wird über ein Social-Media-Verbot für Kinder diskutiert. Heute hat EU-Kommissionspräsidentin Ursula von der Leyen Empfehlungen von einer Expertengruppe bekommen. Damit könnte ein einheitliches Vorgehen in der EU entwickelt werden. Auch Österreich hat auf diese Grundlage gewartet. Details von Maren Häusermann.
2: Laut Bericht sollen Kinder unter 3 Jahren möglichst wenige Bildschirme sehen.
3: No screens under the age of 3.
2: Bis 13 Jahre sollen sie soziale Medien und andere Online-Angebote dann unter Aufsicht von Erwachsenen nutzen dürfen. Ein generelles Verbot ist nicht das Ziel. Stattdessen wird empfohlen, die Medienkompetenz auszubauen. Kinder und Erwachsene sollen trainiert werden, um bei der Entwicklung von Online-Angeboten auf der Höhe zu sein.

0: Rein technisch sollen die Konten von Kindern automatisch eingeschränkt sein. Und Eltern sollen Kontrollinstrumente bekommen. Es geht darum, die Kinder zu schützen. Fremde sollen keinen Zugriff auf Standort oder Postings haben können. Für die Altersüberprüfung hat die EU-Kommission eine Anleitung ausgearbeitet. Die Mitgliedstaaten sollen entsprechende Tools einführen. Konkrete Vorschläge folgen dann nach dem Sommer.
1: In den USA ist offenbar wieder ein Mensch bei einem Einsatz der umstrittenen Einwanderungsbehörde ICE erschossen worden. Zu dem Vorfall soll es in der Stadt Biddeford, dem Bundesstaat Maine, gekommen sein, das berichten mehrere Politiker. Das Opfer ist laut Hilfsorganisationen ein 26-jähriger Kolumbianer. Heute ist Welt-ADHS-Tag. Bei ADHS, also einer Aufmerksamkeitsdefizit-Hyperaktivitätsstörung, hat man lange Zeit in erster Linie an Kinder gedacht. Inzwischen wird ADHS immer häufiger bei Erwachsenen diagnostiziert. Interessant daran, vielen Eltern dämmert erst durch die Diagnose des eigenen Kindes, dass sie auch selbst betroffen sein könnten. Miriam Steiner berichtet.
2: Stefan ist 45 Jahre alt, Personalberater und Vater zweier Söhne. Der Jüngere hat ADHS.
3: Und ich auch.
2: Auf die Idee, seine eigenen Symptome abklären zu lassen, ist der Vater während des Diagnoseprozesses seines Sohnes gekommen. Beim Gespräch mit der Kinderpsychologin
3: habe ich mir gedacht, okay, also alles, was Sie da gerade erzählen, das kenne ich auch, ja, von mir. Und dann sind wir dadurch drauf gekommen, dass ich mich auch testen lasse.
2: So wie ihm geht es immer mehr Elternteilen. Der Psychiater Ralf Gößler sagt,
4: also vor 10, 15 Jahren ist man davon ausgegangen, diese Problematik wächst sich aus. Ja, also wenn die Kinder dann älter sind und junge Erwachsene sind, haben sie das nicht mehr. Das weiß man mittlerweile, dass es nicht stimmt.
2: Viele damals verabsäumte Diagnosen werden jetzt eben nachgeholt, sagt der Arzt.
1: Ein Bergsteiger ist in den Ötztaler Alpen in Tirol 8 Meter in eine Gletscherspalte gestürzt. Der 53-jährige Österreicher war mit einem Begleiter am Marzellferner, als eine Schneebrücke gebrochen ist. Der Sturz ist von seinem Seilpartner gehalten worden. Beide sind gerettet worden und unverletzt. Im Einsatz waren 10 Bergretter, ein Notarzt und ein Polizeihubschrauber sowie ein Alpinpolizist. Das waren die Nachrichten. Und nun das Wetter.
5: Recht frisch geht es durch die Nacht mit Tiefstwerten von meist 13 bis 20 Grad. Morgen steigen die Temperaturen dann auf sommerliche 24 bis 30 Grad, bis zu 33 werden es im Osten. Die Sonne, die scheint nur noch zeitweise, denn immer wieder ziehen auch Wolken durch. Außerdem tauchen auch Schauer und Gewitter auf. Erste sind schon in der Früh in Vorarlberg und Nordtirol möglich. Tagsüber wird es dann auch weiter im Osten und Süden teilweise gewittrig. Auch Unwetter sind möglich mit Starkregen und heftigen Windböen. So viel zum Wetter von Nathalie Auer.

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1: Es ist Dienstag, der 14. Juli. Am Mikrofon begrüßt sie Julia Wötzinger. In Österreich gibt es so viele Bürgermeisterinnen wie noch nie. Doch nur etwa jeder 10. Gemeinde steht eine Bürgermeisterin vor. An der politischen Spitze der Gemeinden stehen nach wie vor überwiegend Männer. Die Bürgermeisterin von Rankweil in Vorarlberg, Katharina Wöss-Krall von der ÖVP, sagt dazu:
2: Man braucht natürlich auch von der Partei die Chance, dass man die Partei, dass sie das überhaupt ermöglichen kann. Weil die erstellen natürlich auch Listen und müssen auch Personen ansprechen. Und oftmals, vielleicht ist da die Männerstruktur noch oder sind die Männer noch zu stark im Hintergrund. Höre ich schon manchmal auch, dass sie das Frauen einfach noch nicht zutrauen.
1: Sagt die Bürgermeisterin von Rankweil, Katharina Wöss-Krall, in der ZIP 2. Das US-Militär hat wie angekündigt, laut eigenen Angaben, wieder iranische Ziele angegriffen. Die Streitkräfte haben die dritte Nacht in Folge Angriffe gestartet, das berichtet das zuständige Regionalkommando. Das iranische Staatsfernsehen berichtet von Explosionen auf der Insel Kish und in der Hafenstadt Bandar Abbas. Am Donnerstag will US-Präsident Donald Trump eine Rede an die Nation richten. Das kündigt Trump of Truth Social an. Sie soll am Donnerstagabend um 21 Uhr US-Ostküstenzeit stattfinden, einer der wichtigsten TV-Sendeplätze in den USA. Ein Thema nannte Trump nicht. Im Nationalrat

0: hat die Sommerpause begonnen. Die letzte Woche war intensiv mit 5 Plenarsitzungstagen und dem Beschluss des Doppelbudgets. Jetzt legt der Nationalrat seine Bilanz vor. Demnach sind in den vergangenen 12 Monaten 135 Gesetze beschlossen worden, ein guter Teil davon einstimmig. Mehr von Felix Novak.
1: 53 Plenarsitzungen hat es in dieser Tagungsperiode gegeben, heißt es von der Parlamentskorrespondenz. In Summe haben diese Nationalratssitzungen 258 Stunden gedauert und darin sind 135 Gesetzesbeschlüsse gefasst worden, gut ein Viertel davon einstimmig. Die allermeisten dieser Beschlüsse, nämlich knapp 2/3, gehen auf Regierungsvorlagen zurück, also auf Gesetzesentwürfe, die in einem Ministerium formuliert und dann im Ministerrat beschlossen werden. Der Anteil der Initiativen Anträge ist hingegen zurückgegangen. Dieses Instrument erlaubt schnellere Beschlüsse. Es ist in den Pandemiejahren häufiger zum Einsatz gekommen. In Summe meldet das Parlament außerdem knapp 3.500 schriftliche Anfragen an Regierungsmitglieder. Mehr als 4/5 davon hat die FPÖ gestellt.
0: In Wels steht heute ein Autoraser wegen Mordversuchs und weiterer Delikte vor Gericht. Der Deutsche soll auf der Autobahn eine Polizeisperre missachtet haben und im Baustellenbereich mit 150 km/h auf einen Arbeiter zugefahren sein. Außerdem soll er sich eine 160 Kilometer lange Verfolgungsfahrt mit der Polizei geliefert haben. In der Nordsee gibt es immer mehr Haie. Das beobachten niederländische Forscherinnen gemeinsam mit Sportfischern. Die kleinen Haiarten kommen natürlich in der Nordsee vor und sind für den Menschen ungefährlich. Das Forschungsteam geht davon aus, dass die Haiarten vom Klimawandel profitieren könnten. Tobias Mayer berichtet.
2: An der Angel einer Sportfischerin hat ein Fang angebissen. Langsam zieht die Anglerin einen weiß gefleckten Glatthai an Bord des Fischerboots. 1,02 Meter ist der Hai lang. Der Forschungsleiter Nils Brevet von der Universität Wageningen vermisst und markiert das Tier.
3: Im Jahr 2010 fingen wir weniger als 100 pro Jahr in der gesamten Flotte. Jetzt können wir 20, 30 oder sogar 50 pro Tag pro Boot fangen, wenn wir Glück haben.
2: Laut Brevet sei der Klimawandel für die Vermehrung verantwortlich.
3: Wir sehen, dass viele Kaltwasserarten nach Norden ziehen und die Warmwasserarten, also Haie und Rochen, kommen zu uns.
2: Nach der Markierung werden die Haie wieder freigelassen. Für den Menschen sind diese Arten ungefährlich.
0: Weiter angespannt ist die Lage bei dem massiven Waldbrand bei Paris. In Fontainebleau sind innerhalb von 24 Stunden mehr als 1.300 Hektar abgebrannt, eine Fläche etwa dreimal so groß wie die Donauinsel. Bei der Fußball-WM steigt heute das erste Halbfinale und es wird ein Härtetest für die Top-Favoriten. Vize-Weltmeister Frankreich trifft auf Europameister Spanien. Anpfiff in Dallas ist um 21 Uhr. Das waren die Nachrichten mit Julia Wötzinger. Das Wetter.
4: Das ist heute unbeständig. Die Sonne zeigt sich nur noch zeitweise und bereits in der Früh sind erste Schauer oder Gewitter möglich. Am ehesten gibt es sie von Vorarlberg bis Salzburg. Ab Mittag steigt dann noch weiter im Osten und Süden die Wahrscheinlichkeit für Schauer und Gewitter. Stellenweise kann es heute auch zu Unwettern kommen, und zwar durch wolkenbruchartigen Regen- oder Sturmböen. Dazu gibt es Höchstwerte von meist 24 bis 31 Grad. Vom Weinviertel über den Großraum Wien bis ins Burgenland werden es bis zu 33 Grad. So viel zum Wetter von Nathalie Auer.
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1: Am Mikrofon ist Sophie Mooseder, es ist 1 Uhr. Bitte Wasser sparen. Einige Kärntner Gemeinden appellieren jetzt wegen der Trockenheit an die Bevölkerung. Ansonsten könnte es eng werden mit dem Trinkwasser, heißt es. In Kärnten ist Gerhard Petscher.
2: Strenge Maßnahmen wegen der anhaltenden Trockenheit gibt es in Kärnten zum Beispiel auch schon in der Marktgemeinde Köttmannsdorf. Dort wird zum Wassersparen aufgerufen, ansonsten könnte die Trinkwasserversorgung gefährdet sein, heißt es von der Gemeinde. Bei meiner Umfrage vor Ort sind die Meinungen dazu aber unterschiedlich.
3: Bis jetzt Wasserleitung aufgedreht, noch immer Wasser kommen, noch nichts gemerkt davon.
4: Okay, vielleicht waschen wir jetzt das Auto weniger oder so.
2: Massive Wasserknappheit auch in der Gemeinde Stall im Mölltal. Dort wird die Bevölkerung bereits per Gemeinde-App und Plakatständern aufgefordert, Wasser einzusparen. Diese Hinweise werden aber teilweise ignoriert, sagt der stellvertretende Obmann der Wassergenossenschaft in Stahl, Hans Brentner.
5: Die letzte Konsequenz aus dem Ganzen außer wäre natürlich, dass wir vielleicht einmal abdrehen müssten, stundenweise. Aber das heißt ja natürlich, dass dann überhaupt nichts mehr geht.
2: Alle betroffenen Gemeinden appellieren daher, Pools nicht zu befüllen, Autos nicht zu waschen und keine Rasenflächen zu bewässern.
1: In Asbach im Bezirk Braunau hat die Polizei ein Kind aus einem heißen Auto befreit. Die Vierjährige war angeschnallt und schon stark verschwitzt. Laut Polizei ist das Auto bei 27 Grad in der prallen Sonne gestanden. Nach einer Dreiviertelstunde kann es da schon 50 Grad und mehr im Auto bekommen. Wie lange die Vierjährige im Auto war, ist nicht bekannt. Die Mutter sagt, sie war in der Nähe bei jemandem auf Besuch.
6: Die Fußball-WM 2026.
1: Heute am Abend steht das erste Halbfinale an. In Dallas treffen die Favoriten Frankreich und Spanien aufeinander. Die Fans sind schon in Stimmung.
7: Avec Kylian Mbappé!
8: Allez les Bleus!
9: España! Vamos España! A la final!
1: Für viele ist das Duell ein vorgezogenes Finale. Daniel Kulowitz.
10: Nennt man Spanien und Frankreich in einem Atemzug, dann fallen auch die Namen Mbappé und Yamal. Nur einen Augenblick später, das ist das Duell der Superkünstler.
11: C'est toujours bien d'aller en demi-finale.
10: Immer schön ins Halbfinale zu kommen.

0: Man sagt Kylian Mbappé. Für uns ältere Spieler ist es ja das dritte Mal. Sagt der Mann, der gerade mal 27 Jahre alt ist. Sein Kontrahent, noch jünger, diagonal am Flügel, der Spanier. Lamine Yamal, gestern 19 Jahre alt geworden. Ich freue mich riesig, alles fiebert diesem Spiel entgegen. Es treffen die zwei besten Mannschaften bei diesem Turnier aufeinander, sagt Lamine Yamal.
1: Frankreich gegen Spanien gibt's live ab 21 Uhr auf ORF1 zu sehen. Und jetzt weiter zu Georg Brack.
2: Die nächsten Tage geht es zwar heiß, aber nur mehr zeitweise sonnig und unbeständig weiter. Heute am Vormittag regnet es speziell im westlichen Bergland. Im Lauf des Tages werden Regenschauer und Gewitter häufiger, mitunter kräftig und breiten sich auf weite Teile Österreichs aus. Die Temperaturen erreichen 24 bis 33 Grad, am heißesten wird es ganz im Osten. Morgen am Mittwoch ganz ähnlich bei 23 bis 31 Grad, wieder in der Früh bereits an der Alpen-Nordseite, am Nachmittag im Großteil Österreichs Regenschauer und Gewitter.
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1: Am Mikrofon ist Sophie Mooseder, es ist 2 Uhr. Ein ungewöhnlicher Waldbrand wütet derzeit in Frankreich, und zwar nicht im Süden des Landes, sondern nur 70 Kilometer von der Hauptstadt Paris entfernt. Katharina Wagner berichtet.
2: Es sind Bilder, wie man sie so noch nie gesehen hat. Löschflugzeuge, die in der Seine Wasser tanken, um Brände zu löschen im Wald von Fontainebleau, unweit der Hauptstadt Paris. Zahlreiche Menschen mussten ihre Häuser verlassen. Ein junger Mann erzählt:
3: Man kann sich nicht vorstellen, wie schnell sich das Feuer ausbreitet. Innerhalb von 5 Minuten waren die Flammen auf der Terrasse. Es war sehr beängstigend.
2: Frankreichs Innenminister Laurent Nunez schließt Brandstiftung nicht aus.
4: Es gibt etwa 10 Stellen, an denen das Feuer auf einer 1000 Quadratmeter großen Fläche begann, was darauf hindeutet, dass es absichtlich gelegt wurde.
2: Die Untersuchungen zur Brandursache laufen noch.
1: Luftalarm in Kiew. Russland greift die ukrainische Hauptstadt wieder mit Raketen an. Medien berichten von mehreren Explosionen. Über Schäden und Verletzte ist noch nichts bekannt. In den Ötztaler Alpen in Tirol ist ein Sturz in eine Gletscherspalte glimpflich ausgegangen. Eine Schneebrücke ist gebrochen. Ein 53-Jähriger stürzt 8 Meter tief in eine Spalte. Sein Bruder hat ihn mit dem Seil halten können. Die Einsatzkräfte haben den Mann unverletzt befreit. Und Finanzminister Markus Marterbauer hat bekannt gegeben, dass er Krebs hat. Er will sein Amt trotzdem weiter ausüben, sich also nicht vertreten lassen. Ministerinnen und Minister können das aber sehr wohl tun. Viktoria Waldhäusl.
5: Im Falle einer zeitweiligen Verhinderung, heißt es in der Verfassung, können Ministerinnen und Minister eine andere Ministerin, einen Staatssekretär oder eine leitende Beamtin mit ihrer Vertretung beauftragen. Die Gründe dafür können vielfältig sein, sagt Verfassungsjurist Peter Bußjäger.
6: Die Vertretungsregelungen gelangen gewiss häufig zur Anwendung, eben beispielsweise bei Urlauben und dergleichen. Gelegentlich auch bei Erkrankungen, wie das auch in der Vergangenheit der Fall war.
5: Politikwissenschaftler Peter Filzmeier sagt, die Erfahrung zeige,
7: dass Vertretungen funktionieren, umso mehr auch in erfreulichen Anlassfällen, als zum Beispiel die Justizministerin Alma Zadic ein Baby bekommen hat.
5: Die Geburt eines Kindes, auch das kann also ein Grund sein, sich vertreten zu lassen.
1: Und jetzt zum Wetter und zu Georg Brack.
8: Unbeständiges Sommerwetter erwartet uns heute und in den